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2: 10 vor 6.
3: Tankrabatt bleibt, beim Diesel ist es aber nur mehr die Hälfte. Der FC Südtirol jubelt über den Klassenerhalt. Das Wetter, das Pfingstwochenende wird schön und heiß. Ich bin Sabrina Fleischmann, guten Morgen.
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3: Der Tankrabatt wird verlängert, allerdings mit Einschränkungen. Auf den letzten Drücker hat die Regierung in Rom am Abend eine Verlängerung bis zum 6. Juni beschlossen. Die Steuersenkung macht beim Diesel aber nur mehr 10 Cent pro Liter aus. Bisher waren es 20 Cent. Beim Benzin bleibt es bei 5 Cent pro Liter. Außerdem hat die Regierung Entlastungen für die Landwirtschaft und den Transportsektor genehmigt. Die Frechter haben daraufhin ihren 4-tägigen Streik abgesagt. In Bozen sind in der Nacht Rettungskräfte und Feuerwehren zu einem Unfall am Talferufer ausgerückt. Kurz vor Mitternacht ist eine junge Frau in der Nähe der St.-Anton-Brücke über eine Böschung in das darunterliegende Bachbett gestürzt. Sie ist aber nicht im Wasser gelandet. Nach der Erstversorgung durch den Notarzt wurde die Verletzte von der Feuerwehr mit einem Kran aus dem Bachbett gehoben und dann ins Krankenhaus eingeliefert. In Südtirol sollen mehr Fachärzte ausgebildet werden, um die Gesundheitsversorgung zu sichern. Für den Bereich Dermatologie wurden jetzt die Ausbildungsplätze aufgestockt, von 6 auf 10. Das hat die Landesregierung auf Vorschlag von Gesundheitslandesrat Hubert Messner beschlossen. Zum Fußball. Der FC Südtirol ist gerettet und bleibt in der Serie B. Mit einem 0:0 Unentschieden im Playout-Rückspiel gegen Bari hat der FCS den Klassenerhalt geschafft. Im ausverkauften Druso-Stadion in Bozen haben die Fans am Abend mit der Mannschaft gejubelt und gefeiert. Bari muss hingegen absteigen und wird in der nächsten Saison in der Serie C spielen. Noch zur Formel 1. Mercedes hat das Sprint-Qualifying in Kanada dominiert. George Russell holte sich die Pole-Position knapp vor seinem italienischen Teamkollegen und WM-Spitzenreiter Kimi Antonelli. Dahinter folgt das McLaren-Duo mit Lando Norris und Oscar Piastri. Das Sprintrennen beginnt heute Abend um 18 Uhr. Morgen folgt dann der Grand Prix von Montreal.
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3: Es wird heute wieder ein Sommertag. Die Sonne scheint von früh bis spät. Am Nachmittag kommen nur ein paar harmlose Quellwolken dazu. Und die Temperaturen klettern bis auf 32 Grad. Jetzt in der Früh hat es in Sechsten nur 3 Grad. Vernackt in Schnals meldet 8. In St. Martin in Passaia sind es 12. Und in Freienfeld werden 8 Grad gemessen. Auch morgen Sonntag und am Pfingstmontag wird es sonnig und die Höchstwerte könnten bis auf 35 Grad ansteigen.
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2: Guten Morgen, ich bin Sabrina Fleischmann. Diesel tanken wird teurer. Die Regierung in Rom hat zwar den Rabatt bis zum 6. Juni verlängert, aber die Steuersenkung für Diesel wird halbiert von 20 auf 10 Cent pro Liter. Für Benzin sind es weiterhin 5 Cent. Gute Nachrichten gibt es im Fußball vom FC Südtirol. Er hat sich mit einem 0:0 Unentschieden gegen Bari den Klassenerhalt in der Serie B gesichert. Am Talferufer in Bozen ist in der Nacht eine junge Frau verunglückt. Sie ist in der Nähe der Sankt-Anton-Brücke über eine Böschung in das Bachbett gestürzt und hat sich mittelschwere Verletzungen zugezogen. Sie wurde von der Feuerwehr mit einem Kran geborgen und dann ins Krankenhaus eingeliefert. In Kalifornien sind rund 40.000 Menschen evakuiert worden. Es besteht Explosionsgefahr bei einem Tank mit einer brennbaren und gefährlichen Chemikalie. In Südtirol sollen mehr Fachärzte ausgebildet werden, um die Gesundheitsversorgung zu sichern. Für den Bereich Dermatologie wurden jetzt die Ausbildungsplätze aufgestockt, von 6 auf 10.

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2: 10 vor 7.
3: Der Tankrabatt für Diesel wird halbiert. Ende gut, alles gut für den FC Südtirol. Er bleibt in der Serie B. Das Wetter ist jetzt im Mai schon wie im Hochsommer. Ich bin Sabrina Fleischmann, guten Morgen.
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3: Der Tankrabatt wird verlängert, aber mit Einschränkungen. Auf den letzten Drücker hat die Regierung in Rom am Abend eine Verlängerung bis zum 6. Juni beschlossen. Die Steuersenkung macht beim Diesel aber nur mehr 10 Cent pro Liter aus. Bisher waren es 20 Cent. Beim Benzin bleibt es bei 5 Cent pro Liter. Außerdem hat die Regierung Entlastungen für die Landwirtschaft und den Transportsektor genehmigt. Die Frechter haben daraufhin ihren 4-tägigen Streik abgesagt. Zum Fußball. Der FC Südtirol ist gerettet und bleibt in der Serie B. Mit einem 0:0 Unentschieden im Playout-Rückspiel gegen Bari hat der FCS den Klassenerhalt geschafft. Im ausverkauften Druse-Stadion in Bozen hat die Mannschaft am Abend mit rund 5000 Fans gejubelt und gefeiert. FCS-Kapitän Fabian Deit.
5: Heute waren alle da bei so einem schönen Tag, bei so einem wichtigen Tag. Und die Unterstützung von der Familie, von den Fans ist einfach das Wichtigste im Sport. Und heute ist das so gewesen und ein riesen Dank an alle, die da bei Ben sollen dabei gewesen sein. Und wir haben es geschafft heute. Und danke an alle und bis zum nächsten Jahr, kann ich einfach sagen.
3: Bari muss hingegen absteigen und wird in der nächsten Saison in der Serie C spielen. In Bozen sind in der Nacht Rettungskräfte und Feuerwehren zu einem Unfall am Talferufer ausgerückt. Kurz vor Mitternacht ist eine junge Frau in der Nähe der Sankt-Anton-Brücke über eine Böschung in das Bachbett gestürzt und mittelschwer verletzt worden. Sie ist aber nicht im Wasser gelandet. Nach der Erstversorgung vor Ort wurde die Frau von der Feuerwehr mit einem Kran aus dem Bachbett geborgen und dann ins Krankenhaus eingeliefert. In Südtirol sollen mehr Fachärzte ausgebildet werden, um die Gesundheitsversorgung zu sichern. Für den Bereich Dermatologie wurden jetzt die Ausbildungsplätze aufgestockt von 6 auf 10. Das hat die Landesregierung auf Vorschlag von Gesundheitslandesrat Hubert Messner beschlossen. Wir schauen in die USA. In Kalifornien sind rund 40.000 Menschen evakuiert worden. Es besteht Explosionsgefahr bei einem Tank mit einer brennbaren und gefährlichen Chemikalie. Der Tank wird von außen mit Wasser gekühlt, um ein weiteres Aufheizen zu verhindern. Er befindet sich auf dem Gelände eines Luft- und Raumfahrtunternehmens. Noch zur Formel 1. Mercedes hat das Sprint-Qualifying in Kanada dominiert. George Russell holte sich die Pole Position knapp vor seinem Teamkollegen und WM-Spitzenreiter Kimi Antonelli. Das Sprintrennen beginnt heute Abend um 18 Uhr. Es wird wieder ein schöner Sommertag heute. Mehr zum Pfingstwetter gleich.
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3: Die Sonne steht in den Startlöchern und sie hat heute wieder freie Bahn. Am Nachmittag bilden sich nur wenige harmlose Quellwolken und die Temperaturen klettern bis auf 32 Grad. Jetzt in der Früh hat es in Bozen 15, in Brixen und Schlanders 12, Bruneck und Starzing melden 8, Meran 13 und in Wolkenstein ist es noch kühler bei 7 Grad. Auch morgen Sonntag und am Pfingstmontag wird es strahlend schön und noch heißer mit bis zu 35 Grad.
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9: 7:05. Schönen guten Morgen am Samstag. Wir schreiben den 23. Mai. Es ist das Start ins Pfingstwochenende und deshalb schon wieder Stau auf Südtirols Straßen. Auf der Brenner Autobahn in Richtung Brenner verlieren sie aktuell von beiden Seiten kommend. Ab Innsbruck 45 Minuten aufgrund von Überlastung. Das heißt, alle wollen sie jetzt in den Urlaub und wir starten gemeinsam auch in den Samstag. Ich bin Lisa Bipperger, wünsche Ihnen schönen guten Morgen.

mit dem ist zu rechnen. Und auf der Pustertaler Staatsstraße wird das Pfingstwochenende und der Pfingstreiseverkehr auch nicht spurlos vorübergehen. Heute am Samstag ist mit mäßigem Staurisiko zu rechnen. Also Staus, die sind nicht ganz ausgeschlossen. Es ist 1:07. Einen wunderschönen guten Morgen. Jetzt mit Hearts Without a Home.

0: 3 Minuten nach 7. Schönen guten Morgen. Bei uns in den Radio Holiday Startlöchern steht jetzt der Hit des Tages. Der kommt von Sabrina Carpenter. Judith Drucker hat ihn vorbereitet.
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2: Sabrina Carpenter ist endlich wieder zurück mit When Did You Get Hot, der dritten Single-Auskoppelung aus Man's Best Friend.

Die Veröffentlichung des Songs fällt in eine besonders bedeutsame Phase der künstlerischen Laufbahn der Künstlerin. Sie stärkt eine bereits gefestigte Präsenz im Radio, setzt einen Weg fort, der mit bemerkenswerten Ergebnissen begonnen hat und trägt dazu bei, die Aufmerksamkeit auf das Albumprojekt aufrechtzuerhalten. Der Song folgt auf Man, Child und Tears, Singles, die den Weg von Man's Best Friend im Radio ebneten. Er erzählt auf ironische und lockere Weise von dem Moment, in dem ein vertrauter Blick plötzlich überraschend wirkt und eine Bekanntschaft aus der Vergangenheit zu einer unerwarteten Quelle der Anziehungskraft wird.

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Die fantastischen vier im Radio Holiday Frühstücksradio, 7:11. Guten Start in den Tag und das in einem ja fast schon sommerlichen Tag mit Temperaturen bis zu 30 Grad auch heute wieder. Jetzt schon 16 Grad in Bozen, Bruneck bei 9 Grad, Deutschenhofen und Gargazon mit 11 und die Temperaturen steigen und steigen. Ganz schön warm wird es also heute bei uns in Südtirol. Da wird dieser Lauf noch zu einer größeren Herausforderung. Der Dolomites Last Loop, der erste Lauf seiner Art, startet heute in Doblach. Gleich mehr dazu. Guten Morgen.

0: Es ist 7:15 Uhr. Schönen guten Morgen mit Radio Holiday in den Samstag und ins verlängerte Pfingstwochenende. Heute am Samstag, da kommt ein neues Laufformat nach Südtirol. In Doblach wird nämlich der Dolomites Last Loop ausgetragen. Last Loop, das ist keine neue Erfindung, aber neu in Südtirol. Es gibt eine Strecke von 6,7 Kilometern, welche bestritten werden muss. Bei Dolomites Last Loop wird diese Strecke aber nicht nur einmal gelaufen. Es ist auch egal, wer als erstes im Ziel ankommt. Es geht darum, die Strecke so oft wie möglich zu bestreiten und am besten natürlich öfter als alle anderen. Das haben uns die Initiatoren Gregor und Simon bereits im Interview verraten.
1: Genau, das ist schon mal ein neues Format, was es in Südtirol so noch nie gegeben hat. Die Strecke von die 6,7 Kilometer muss jede Stunde gelaufen werden. Wenn man es nicht schafft, in der Stunde umzukommen, dann ist man draußen. Und wer noch als Letzter übrig bleibt, das heißt der Gewinner.
0: Je schneller somit die Strecke absolviert wird, desto länger hat man dann Zeit, sich für die nächste Runde wieder zu regenerieren und auszuruhen.
1: Genau, es ist jede volle Stunde ein neuer Start, wo man bei der Startlinie stehen muss. Wenn man es damit schafft, dann ist man automatisch draußen. Aber natürlich ist die Kunst oder dass man am längsten durchhaltet, muss man die richtige Balance finden, dass man jetzt schneller läuft, aber auch, dass man noch genug Zeit hat, um Pause zu haben, beziehungsweise auch mal was zu trinken, einmal zu essen, weil auch keine Verpflegung auf der Strecke erlaubt ist.
0: Heute startet Dolomites Last Loop in Doblach. Um 12 Uhr geht's los. Und dann geht es weiter. Stunde für Stunde für Stunde. Aber wann ist Schluss?
2: Also es ist grundsätzlich sehr, sehr schwierig zu sagen, weil man weiß jetzt nicht nur genau, wie das Teilnehmerfeld ist. Das Rennen kann oft schon in 20 Stunden entschieden sein, aber es gibt ein Rennen, was weitaus länger geht. Ein Weltrekord ist bei fast 120 Stunden, also 5 Tage durchgelaufen. Aber deswegen, wir schätzen so, dass maximal 48 Stunden und wir jetzt erwarten, dass da das Teilnehmerfeld so stark ist.
0: Dolomites Last Loop in Doblach. Heute geht's los, das neue Lauf-Event in Südtirol. Wir drücken auf alle Fälle die Daumen und hoffen natürlich und ja, wünschen natürlich ganz viel Durchhaltevermögen.
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1: 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Aufstehen am Samstag. Wir schreiben den 23. Mai. Es ist kurz vor 7:30. Ja, gestern kam es zum Tunneldurchbruch, also dem Durchbruch der letzten Tunnelwand in Kierns. Ein richtiger Meilenstein, vor allem für das Dorf, aber auch für das gesamte Pustertal. Bis die Umfahrungsstraße mit dem rund 900 Meter langen Haupttunnel dann aber eröffnet werden kann, ist noch etwas Geduld gefragt. Die Verkehrsfreigabe, die ist für Herbst 2027 geplant. Gestern aber schon mal die großen Feierlichkeiten zum Durchbruch im Kierns auf der Pustertaler Staatsstraße für die Umfahrung Kierns. Für uns am Samstagmorgen geht's jetzt weiter, nämlich mit Clean Eyes. Auf dem Weg in Richtung Servicepaket, Schlagzeilenwetter und Verkehr in wenigen Minuten für Sie. Radio Holiday am Samstag. Guten Start in den Tag. 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

0: 7.30 Uhr, Punkt 7:30, heute am Freitagmorgen. Wir schreiben den 23. Mai.
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3: Guten Morgen, ich bin Sabrina Fleischmann. Die Regierung in Rom hat den Tankrabatt bis zum 6. Juni verlängert. Aber die Steuersenkung für Diesel macht nur mehr 10 Cent pro Liter aus. Bisher waren es 20 Cent. Beim Benzin bleibt es bei 5 Cent. Am Talferufer in Bozen ist in der Nacht eine junge Frau verunglückt. Sie ist in der Nähe der Sankt-Anton-Brücke über eine Böschung in das Bachbett gestürzt und mittelschwer verletzt worden. Sie wurde von der Feuerwehr mit einem Kran geborgen und dann ins Krankenhaus eingeliefert. In Kalifornien sind rund 40.000 Menschen evakuiert worden. Es besteht Explosionsgefahr bei einem Tank mit einer brennbaren und gefährlichen Chemikalie. Der Tank wird jetzt von außen mit Wasser gekühlt, um ein weiteres Aufheizen und eine Explosion zu verhindern. Großer Jubel beim FC Südtirol und den Fußballfans. Der FCS hat im Playout ein 0:0 Unentschieden gegen Bari erreicht und wird damit auch in der nächsten Saison in der Serie B spielen. Nicht gut gelaufen ist es für Italien bei der Eishockey-WM. Die Azzurri haben gegen Schweden mit 0:3 verloren.
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5: Gestern stiegen die Temperaturen bereits bis auf 31 Grad und das sommerliche Wetter setzt sich auch am langen Pfingstwochenende fort. Ein kräftiges Hoch bringt weiterhin stabil geschichtete subtropische Luftmassen in den Alpenraum. Damit scheint auch heute und in den nächsten Tagen im ganzen Land die Sonne. Der Himmel ist oft ungetrübt. Erst nachmittags können sich über den Bergen ein paar flache Quellwolken zeigen. Und mit den Temperaturen geht es weiter aufwärts. Heute werden es 24 bis 32 Grad, Anfang der nächsten Woche sind dann sogar hochsommerliche 34 Grad möglich. Und hier noch die Messwerte von 7 Uhr, Auer meldet 16 Grad, Bozen und Meran 14, Schlanders 12, Brixen 11, am Brenner und am Reschen 9 Grad, in Sterzing und Bruneck 8, in Doblach 7 Grad, auf der Bloße 6, Innsbruck 11, Lienz 9 und Trient 16 Grad. Soweit die aktuellen Aussichten mit Philipp Tartarotti.
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0: 7.33 Uhr und die Brenner Autobahn, die ist bereits überlastet auf dem Weg ins verlängerte Wochenende. Und zwar auf der Brenner Autobahn in Richtung Brenner verlieren sie von beiden Seiten kommend, das heißt von Bregenz und Kufstein kommend, ab Innsbruck 45 Minuten aufgrund der Überlastung. Überlastet auch die Brenner Straße, das heißt im Abschnitt Straflach bis Gries am Brenner verlieren sie aktuell 10 Minuten. Erhöhtes Verkehrsaufkommen und Staurisiko auf der Brenner Autobahn, auch auf italienischer Seite, in Richtung Süden aufgrund des Pfingstwochenendes heute am Samstag. In Richtung Norden, da bleibt das Staurisiko hingegen niedrig. Staurisiko aber auch auf der Finchgauer Staatsstraße sowie auf der Pustertaler Staatsstraße. Auch da wird das verlängerte Wochenende nicht ganz spurlos dran vorbeigehen. Und noch ein Hinweis für die Stadtgemeinde Bozen. Am Grieserplatz und auf dem unteren Teil der Freiheitsstraße bis zur Kreuzung mit der Adiasstraße sperre bis zum Montag um 6 Uhr morgens wegen des Grieserplatzfestes. Und auf der Brenner Staatsstraße nördlich von Fahren gibt es eine Einbahnregelung wegen Arbeiten. Allen unterwegs, gute und sichere Fahrt ins Wochenende.
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1: Das Tageshoroskop für den Samstag, der 23. Mai. Ich bin Alex Daritz.
2: Steinbock.
1: Sie dürfen stolz auf sich sein, dass Sie nicht alles erreicht haben, werden Sie verkraften.
2: Wassermann.
1: Ihren guten Ruf bezüglich Ihrer Loyalität sollten Sie jetzt nicht aufs Spiel setzen.
2: Fische.
1: Geben Sie sich weiterhin reserviert, werden Sie die andere nicht gerade für sich gewinnen.
2: Widder.
1: Jetzt ergeben sich Chancen, mit denen Sie nicht rechnen konnten, greifen Sie zu, bevor andere es tun.
2: Stier.
1: Geben Sie zu, wenn Sie sich geirrt haben, andere werden Sie sogar noch mehr respektieren.
2: Zwillinge.
1: Machen Sie sich lieber nicht unentbehrlich, bald könnten Ihnen die vielen Pflichten lästig werden.
2: Krebs.
1: Bemühen Sie sich um klare Absprachen, sonst könnte Ihr Tun noch falsch verstanden werden.
2: Löwe.
1: Ihre Ausdauer kann sich sehen lassen, trotzdem brauchen Sie eine angebotene Hilfe nicht auszuschlagen.
2: Jungfrau.
1: Sie sollten Ihre heutige Gefühlslage nicht zum Anlass nehmen, die Dinge zu kritisch zu beurteilen.
2: Waage.
1: Ihre neuen Ideen lassen sich momentan nicht umsetzen, einige werden ihren Wert aber noch erweisen.
2: Skorpion.
1: Ihre dünne Haut macht Sie verwundbar, gehen Sie Konflikten heute lieber aus dem Weg.
2: Schütze.
1: Entscheiden müssen Sie allein, Gespräche helfen Ihnen jedoch, Ihren Standpunkt zu klären. Soweit der Blick in die Sterne und was der Mond uns heute zu erzählen hat, das weiß Kollegin Judith Brucker.
3: Heute ist der 23. Mai, der zunehmende Mond ist in der Jungfrau. Vorsicht, wenn Sie am Pfingstwochenende über die Stränge schlagen wollen. Jungfraumond, welcher die Verdauungsorgane beeinflusst und bis Montag herrscht, könnte einen Strich durch die Rechnung machen und für Verdauungsprobleme sorgen. Stattdessen könnte die Zeit genutzt werden, um das Verdauungs- und Immunsystem zu stärken, etwa mit täglichem Konsum von Ingwertee.
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0: Lost Frequencies und Basti mit Head Down im Holiday Frühstücksradio am Samstag. Das ist der Weg ins verlängerte Pfingstwochenende. Guten Morgen.
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3: Tankrabatt auf Diesel wird halbiert. FC Südtirol jubelt über Klassenerhalt. Das Wetter ist strahlend schön. Ich bin Sabrina Fleischmann, guten Morgen.
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3: Der Tankrabatt wird verlängert bis zum 6. Juni. Das hat die Regierung in Rom am Abend beschlossen. Allerdings wird der Rabatt beim Diesel halbiert von 20 auf 10 Cent pro Liter. Beim Benzin bleiben es 5 Cent pro Liter. Die Regierung hat auch eine 300-Millionen-Hilfe für den Transportsektor genehmigt. Die Frechter haben daraufhin ihren 4-tägigen Streik abgesagt. Öffentliche Hallenbäder und Kunsteisanlagen kosten viel Geld und die Gemeinden müssen wegen der steigenden Energiepreise noch tiefer in die Tasche greifen. Sie bekommen aber finanzielle Hilfe vom Land. Die Landesregierung hat insgesamt 4 Millionen Euro genehmigt. 3 Millionen sind für die Hallenbäder vorgesehen, 1 Million Euro ist es für Eishallen und Eisplätze. Die Gelder werden zwischen 25 Gemeinden aufgeteilt. In den USA, in Kalifornien, sind rund 40.000 Menschen evakuiert worden. Es besteht nämlich Explosionsgefahr bei einem Tank mit einer brennbaren und gefährlichen Chemikalie. Der Tank wird jetzt mit Wasser gekühlt, um ein weiteres Aufheizen zu verhindern. Zum Fußball. Ende gut, alles gut für den FC Südtirol. Er hat den Klassenerhalt in der Serie B auf den letzten Drücker noch geschafft. Dazu genügte ein 0:0 Unentschieden im Playout-Rückspiel gegen Bari. Im ausverkauften Druso-Stadion in Bozen hat die Mannschaft nach dem Schlusspfiff mit rund 5000 Fans gejubelt und gefeiert. Auch FCS-Präsident Gerhard Komper hat mitgefiebert.
4: Jetzt ist einmal ein richtig großer Stand von Herzen gefallen. Heute haben wir zwei Mannschaften gesehen, die gekämpft haben, die alles gegeben haben. Es war eine große Nervosität im Feld, es war sie auch außerhalb. Und jetzt ist einfach leider Zeitpunkt da, wo wir den Klassenerhalt sportlich feiern. Danke im Stadion, danke alle, die da waren und danke, die uns alle da so bis zum Schluss unterstützt haben. Danke.
3: Auf den FC Südtirol wartet jetzt die 5. Saison in der Serie B. Nicht gut gelaufen ist es für Italien bei der Eishockey-WM. Die Azzurri haben gegen Schweden mit 0:3 verloren. In den weiteren Spielen müssen sie noch gegen Dänemark und Slowenien antreten. Die Gastgeber aus der Schweiz und Finnland haben sich hingegen schon das Ticket fürs Viertelfinale gesichert. Auch Kanada war erfolgreich mit einem 3:1 gegen Slowenien. Es war der 5. Sieg im 5. Spiel. Das Wetter bringt uns heute ins Schwitzen. Die genauen Aussichten gleich.
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3: Die Webcams zeigen im ganzen Land einen wolkenlosen Himmel. Die Sonne hat freie Bahn und sie wird ordentlich aufwärmen. Die Höchstwerte am Nachmittag erreichen bis zu 32 Grad. Aktuell hat es in Salon 16 Grad, in Schlander sind es 15. Siffien am Ritten meldet 14, in Mühlen in Taufer sind es 8 und 10 Grad werden aktuell in Sarntein gemessen. In den nächsten Tagen bleibt es schön und es wird noch heißer. Die Höchstwerte erreichen bis zu 35 Grad.
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9: Samstagmorgen mit Radio Holiday um 5 Minuten vor 8. Ich bin Lisa Bipperger und für uns geht's heute gemeinsam in diesen 23. Mai hinein. Und mit dabei auch in der Holiday-Playlist Marshmallow und Khalid und im Anschluss Feiern und Dalton. Versprich mir auch im Holiday-Frühstücksradio gleich guten Start.

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1: Und das am Samstagmorgen, Punkt 8 Uhr. Einen guten Start ins verlängerte Wochenende wünsche ich Ihnen. Der neue Gehsteig am Nordring in Bruneck ist fertiggestellt. Die Arbeiten, die haben jetzt rund 3 Wochen gedauert und konnten ohne größere Einschränkungen für den Verkehr durchgeführt werden. Aufgefallen ist es dem einen oder anderen aber sicher doch. Stadtrat Daniel Schönhuber betont, dass die Gemeindeverwaltung mit der Realisierung des Gehsteigs einem großen Anliegen der Bevölkerung nachkommt.

Die Imagine Dragons im Holiday Frühstücksradio, 8:03. Haben Sie denn Ihre elektronische Identitätskarte eigentlich schon? Ab August ist sie nämlich Pflicht. Gleich mehr dazu.

0: Samstagmorgen mit Radio Holiday. Wir werfen einen Blick zurück auf die vergangene Woche. Im Verbrauchertipp der Woche haben wir etwa über den elektronischen Personalausweis, die elektronische Identitätskarte bei uns in Südtirol gesprochen. Unsere grünen Papierpersonalausweise, die werden jetzt ja ein für alle Mal aus dem Verkehr gezogen. Und die elektronische Identitätskarte wird Pflicht, wie uns die Geschäftsführerin der Verbraucherzentrale Südtirol, Gunde Bauhofer, verraten hat.
1: Am 3. August 2026 verfallen alle Identitätskarten in Papierform, auch wenn sie ein Fälligkeitsdatum haben, das weiter in der Zukunft liegt. Bis dahin muss man sich also mit einer neuen elektronischen Identitätskarte ausrüsten. Die kann man beim Einwohnermeldeamt der Gemeinde beantragen. Man braucht dafür ein aktuelles Passbild, die alte Identitätskarte und die Steuernummer.
0: Die CIE, also Carta Identità Elettronica, die wird beim Einwohnermeldeamt der eigenen Gemeinde beantragt. Nach der Terminvereinbarung übernimmt dann die Gemeindeverwaltung die Identitätsprüfung und übermittelt die Daten für die Herstellung des neuen Dokuments. Die neue elektronische Identitätskarte ist aber nicht nur ein physischer Ausweis.
1: Der Vorteil dieser neuen Identitätskarte ist, dass sie auch als digitale Identität genutzt werden kann. Sie ersetzt also den SPID und hat den großen Vorteil, dass sie dabei kostenlos ist. Denn wir wissen, ab heuer verlangen viele SPID-Anbieter einen kleinen Beitrag für die Nutzung. Das ist bei der digitalen Identitätskarte nicht so. Diese kann kostenlos genutzt werden. Im Zuge der Ausstellung erhält man zwei verschiedene Nummern. Das sind die PIN-Nummer und die PUC-Nummer. Und diese sind gut zu verwahren, da nur mit diesen Nummern die Nutzung der digitalen Identität möglich ist.
0: Die CIE ist also nicht nur Identitäts- und Reisedokument, sondern auch ein sicherer Ausweis für den digitalen Alltag.
1: Beim Verfahren zur Ausstellung der neuen Identitätskarte wird man auch gefragt, ob man Organspender sein möchte oder nicht. Das überrascht vielleicht viele und sie sind im Moment etwas überrumpelt, diese Entscheidung jetzt treffen zu müssen. Daher unser Tipp, überlegen Sie vorher, was Sie denn gerne machen möchten. Wir meinen, jede Organspende rettet potenziell Leben. Also je mehr wir sind, desto besser.
0: Mit 3. August 2026 wird in Italien eine weitreichende Neuerung im Bereich der Identitätsdokumente schlagend. Die klassische Papieridentitätskarte verliert ihre Gültigkeit, unabhängig davon, was ursprünglich als Fälligkeitsdatum gestempelt wurde. Und es wird verpflichtend, eine elektronische Identitätskarte, Carta Identità Elettronica CIE, zu besitzen.
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8 Uhr, 16 Minuten, der Samstagmorgen auf Radio Holiday. Es gibt Staus auf der Brenner Autobahn auf dem Weg ins Pfingstwochenende. Auf österreichischer Seite in Richtung Brenner, da verlieren sie aktuell ab Innsbruck über 75 Minuten aufgrund von Überlastung. Zeitverlust auch im Abschnitt Ala Avio in Richtung Affigardasee Süd. Hier sind es nur 10 Minuten. Und 15 Minuten Zeitverlust auf der Brennerstraße, also wieder österreichische Seite von Schönberg in Richtung Matrei. Auch hier ist die Straße überlastet. Allen unterwegs, gute und sichere Fahrt.

0: Save Me Tonight. Jennifer Lopez und David Guetta. Einen schönen guten Morgen um 20 Minuten nach 8. Ja, heute Nacht bzw. heute Nachmittag kann mal wieder gefeiert, getanzt werden, abgerockt werden. Ab 13 Uhr geht's nämlich wieder los beim MyRock Open Air Festival in St. Lorenzen. Ein Fixpunkt im Veranstaltungsjahr dort. Um 15 Uhr, wie gesagt, geht's los mit Five for Random, Patrick McGarry ist mit dabei, Snail Riot und Last Colony, genauso wie The Legendary Kid Combo und Summer Stained. Musik aus Südtirol, Pop-Punk, um genau zu sein.
1: Hola, grüß dich, Kleid, wir sind Summer Stained aus Meran. Wir haben eine neue Single gestern rausgebracht, mal zur Abwechslung ein ruhiges Liedl. Das ist eine kleine Hommage an einen alten Kollegen, wo leider die Freundschaft zu Bruch gegangen ist. Und wir beschreiben eigentlich in den Liedl, dass man dankbar sein muss, eigentlich auch für eine Freundschaft, dass man eine Freundschaft auch pflegen muss und wie gesagt, dass es einfach schade ist, nicht, wenn man halt getrennte Wege geht. Und ja, seid auch logisch herzlich eingeladen auf ein Konzert, wo wir heute spielen. Es ist das MyRock Festival in St. Lorenzen. War voll cool, wenn es alle vorbeikommen tat. Rein, trinken wir uns miteinander, machen wir einen Ratscher. Die haben ein bisschen Feten. Aber es hört ja nicht leid MyRock Festival in St. Lorenzen. Sondern da war vor allem die Holiday. Viel Spaß und man sieht sich. Ciao.

0: Neue Musik aus Südtirol von Summer Stained. Musik aus Meran, ihre neue Single A Part of Me gibt's heute Abend auch beim Mayrock Open Air in St. Lorenzen zu hören. Und zum Nachhören bei uns auf der Homepage. 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

0: 8:30 Minuten, Punkt 8:30. Einen schönen guten Morgen am Samstag.
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3: Guten Morgen, ich bin Sabrina Fleischmann. Beim Tanken gibt's weiterhin Steuererleichterungen. Die Regierung in Rom hat den Rabatt bis zum 6. Juni verlängert. Beim Diesel wird er aber halbiert, von 20 auf 10 Cent pro Liter. Für Benzin bleiben es 5 Cent. Für die Gemeinden gibt's vom Land finanzielle Hilfen für Hallenbäder und Kunsteisanlagen, damit sie die hohen Energiekosten stemmen können. Die Landesregierung hat die Beiträge erhöht auf 4 Millionen Euro. Das Geld wird zwischen 25 Gemeinden aufgeteilt. In der Zwergschule Graun im Unterland kann weiter gelernt werden. Landesrat Achammer hat der Gemeinde Kortatsch mitgeteilt, dass die Schule weitergeführt wird, obwohl es im nächsten Schuljahr nur 7 Schüler gibt. Wenn es aber weniger als 7 Kinder werden, droht die Schließung. Zum Fußball. Der FC Südtirol hat es auf den letzten Drücker geschafft. Im Playout gegen Bari hat der FCS ein 0:0 Unentschieden erreicht und sich damit den Klassenerhalt in der Serie B gesichert. Für die Damen des FC Südtirol ist die Saison noch nicht vorbei. Sie spielen morgen im Playoff-Finale gegen Catania um den Aufstieg in die Serie B.
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6: Gestern stiegen die Temperaturen bereits bis auf 31 Grad und das sommerliche Wetter setzt sich auch am langen Pfingstwochenende fort. Ein kräftiges Hoch bringt weiterhin stabil geschichtete subtropische Luftmassen in den Alpenraum. Damit scheint auch heute und in den nächsten Tagen im ganzen Land die Sonne. Der Himmel ist oft ungetrübt. Erst nachmittags können sich über den Bergen ein paar flache Quellwolken zeigen. Und mit den Temperaturen geht es weiter aufwärts. Heute werden es 24 bis 32 Grad. Anfang der nächsten Woche sind dann sogar hochsommerliche 34 Grad möglich. Soweit die aktuellen Aussichten mit Philipp Tartarotti.
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0: 8:32 Uhr, Samstagvormittag mit Radio Holiday auf dem Weg ins Pfingstwochenende mit Staus auf der Brenner Autobahn auf österreichischer Seite in Richtung Brenner. Verlieren Sie aktuell ab Innsbruck über 75 Minuten aufgrund von Überlastung. Dann gibt es noch ein paar Hinweise. Einmal für die Stadtgemeinde Bozen am Grieserplatz und auf dem unteren Teil der Freiheitsstraße bis zur Kreuzung mit der Adiasstraße. Sperre bis zum Montag um 6 Uhr morgens wegen des Grieserplatzfestes. Und auf der Brenner Staatsstraße nördlich von Fahren, da gibt es eine Einbahnregelung wegen Arbeiten. Allen unterwegs, gute und sichere Fahrt.
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Miley Cyrus im Holiday Frühstücksradio um kurz nach 8:30. Gestern, da gab's für sie einen großen Moment. Miley Cyrus erhielt nämlich einen Stern auf dem berühmten Walk of Fame, auf dem berühmten Bürgersteig in Los Angeles. Ja, und das mit gerade einmal 33 Jahren. Sie ist übrigens die erste Person in den 1990er Jahren geboren, die mit einer Plakette ausgestattet wird. Plakette 2845 übrigens auf dem Hollywood Walk of Fame. Jetzt auch Miley Cyrus verewigt.

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8.46 Uhr. Schönen guten Morgen mit Radio Holiday, heute am Samstag auf dem Weg ins Pfingstwochenende. Ich bin Lisa Biberger, jetzt gibt's eine kurze Kaffeepause für mich. In der Zwischenzeit um kurz nach 9 unser Gartentipp der Woche. Wir wollen Pflanzenfehler vermeiden, damit der Garten, der Balkon, was auch immer, heuer auch wieder richtig schön blüht und zur Geltung kommt. In der Zwischenzeit Musik noch von Nathan Evans, dann gibt's die Nachrichten.

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3: Weniger Rabatt für Dieselpreise könnten steigen. Aufatmen in Grauen im Unterland. Die Zwergschule bleibt. Das Wetter wird heute teilweise heiß wie im Sommer mit über 30 Grad. Ich bin Sabrina Fleischmann. Guten Morgen.
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3: Der Tankrabatt wird verlängert bis zum 6. Juni. Das hat die Regierung in Rom beschlossen. Allerdings wird der Rabatt beim Diesel halbiert von 20 auf 10 Cent pro Liter. Beim Benzin bleiben es 5 Cent. Die Regierung hat auch eine 300-Millionen-Hilfe für den Transportsektor genehmigt. Die Frechter haben daraufhin ihren für nächste Woche geplanten Streik abgesagt. Für die Landwirtschaft gibt es Unterstützung für Düngemittel und beim Agrardiesel. Die Entlastungen machen 100 Millionen Euro aus. Die Energiekosten steigen und die Gemeinden müssen damit auch für Hallenbäder und Kunsteisanlagen tiefer in die Tasche greifen. Sie bekommen finanzielle Hilfe vom Land. Es sind insgesamt 4 Millionen Euro. 3 Millionen sind für die Hallenbäder vorgesehen. 1 Million ist es für Eishallen und Eisplätze. Die Gelder werden zwischen 25 Gemeinden aufgeteilt. Die Beiträge wurden gegenüber dem letzten Jahr um 1 Million erhöht. Die Zwergschule Grauen im Unterland ist vorerst gerettet. Bildungslandesrat Philipp Achammer hat der Gemeinde Kordatsch mitgeteilt, dass die Schule weitergeführt wird, obwohl es im nächsten Schuljahr nur 7 Schüler gibt. Wenn es allerdings in den nächsten Jahren weniger als 7 Kinder werden, droht die Schließung. Die Gemeinde ist zuversichtlich, dass das verhindert werden kann, weil in Grauen neue Wohnungen gebaut werden, auch für Familien mit Kindern. Zum Fußball. Es ist geschafft. Der FC Südtirol bleibt in der Serie B. Mit einem 0:0 Unentschieden im Playout-Rückspiel gegen Bari hat sich der FCS am Abend den Klassenerhalt gesichert. Das wurde von den Fans im ausverkauften Drusestadion in Bozen gefeiert. Ein überglücklicher FCS-Kapitän Fabian Theit hat nach dem Spiel gesagt:
4: Höhen und Tiefen, es ist ja so im Fußball, im Sport, im Leben ist es ja so. Und wichtig ist, dass man so einfach sich in die Augen schaut und sagt: Mann, wir müssen es machen und wir haben es geschafft. Und wir sind einfach in einem schweren Moment rausgekommen. Und wirklich ein riesen Dank an der Mannschaft. Als Kapitän kann ich allein meine Mannschaftskollegen Danke sagen, weil sie haben heute alles gegeben und wir haben es wirklich heute total verdient.
3: Auf den FC Südtirol wartet jetzt die 5. Saison in der Serie B. Für die Damen des FC Südtirol ist die Saison noch nicht vorbei. Für sie heißt es weiterkämpfen. Sie spielen morgen im Playoff-Finale in Rom gegen Catania um den Aufstieg in die Serie B. Das Pfingstwochenende bringt uns den Sommer. Mehr zu den Temperaturen gleich.
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3: Strahlend blauer Himmel und Sonnenschein, so geht's durch den Samstag und die Temperaturen werden ordentlich aufheizen bis zum Nachmittag. Die Höchstwerte schaffen bis zu 32 Grad. Aktuell hat es in Brandsol 20 Grad, Fahrenmellet 17, Bruneck 14. In Corvara werden 9 Grad gemessen und in Eyers im Finchgau sind es 16. Auch am Sonntag und am Pfingstmontag geht es weiter mit viel Sonne und sommerlichen Temperaturen. Es wird noch eine Spur heißer.
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11: Auf Südtirols Straßen ist einiges los. Auf der Brenner Autobahn österreichischer Seite gibt es Zeitverlust von über 90 Minuten ab Innsbruck in Richtung Brenner. Zeitverlust auch von der Staatsgrenze bis zur Mautstelle Sterzing. Sie verlieren 10 Minuten wegen Überlastung. Und von Bozen Nord in Richtung Neumarkt-Auer. 10 Minuten Zeitverlust. Auch hier ist die Brenner Autobahn überlastet. Allen unterwegs, gute Fahrt in den Samstag.
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1: Mit viel Liebe, Zeit und Vorfreude haben wir in den letzten Wochen Beete angelegt und Balkonkästen bepflanzt. Doch statt der ersehnten grünen Pracht herrscht bei vielen Hobbygärtnern aktuell bitterer Frust. Blätter verfärben sich braun, Keimlinge meckern vor sich hin oder gehen komplett ein. Häufig steckt dahinter kein fehlender grüner Daumen, sondern kleine, aber fatale Pflegefehler. Wir verraten Ihnen heute, welche unbemerkten Gartensünden Ihre Ernte bedrohen und mit welchen SOS-Tipps Sie Ihre Pflanzen wieder zum Blühen bringen. Fehler 1: zu viel und falsch gegossen. Der absolute Killer Nummer 1 ist das gut gemeinte, aber völlig übertriebene Gießen. Wenn das Wasser im Topf oder Beet nicht abfließen kann, entsteht sogenannte Staunässe. Die feinen Wurzeln ersticken im Wasser, beginnen zu faulen und können paradoxerweise keine Feuchtigkeit mehr nach oben transportieren. Das Ergebnis: die Pflanze vertrocknet, obwohl sie im Nassen steht. Wer zudem von oben direkt über die Blätter gießt, serviert Pilzkrankheiten wie Mehltau eine Einladung auf dem Silbertablett. SOS-Tipp: machen Sie vor dem Gießen immer den Fingertest in der Erde. Erst wenn die obersten Zentimeter trocken sind, wird nachgegossen, immer direkt unten an die Wurzeln, idealerweise am frühen Morgen. Fehler 2: übermäßiges Düngen. Viel hilft viel, von wegen. Ein Nährstoffüberangebot ist pures Gift für Ihre grünen Lieblinge. Wenn Sie es mit Kunstdünger wie Blaukorn oder Flüssigdüngern übertreiben, lagern sich extrem viele Salze in der Erde ab. Die Folge: die empfindlichen Pflanzenwurzeln verbrennen regelrecht, die Blätter bekommen braune Ränder, das Wachstum stagniert und im schlimmsten Fall stirbt die Pflanze ab. SOS-Tipp: halten Sie sich an die Dosierung oder setzen Sie gleich auf organische Langzeitdünger wie Kompost, Schafwollpellets oder Hornspäne. Bei einer Düngerüberdosis hilft oft nur eines: sofort auswaschen oder in frische, ungedüngte Erde umtopfen. Fehler 3: zu viel und zu dicht gesät. Wer beim Aussehen zu großzügig in die Samentüte greift, riskiert einen Überlebenskampf im Beet. Stehen Keimlinge zu dicht aneinander, konkurrieren sie um Licht, Wasser und Nährstoffe. Sie schießen schwach und extrem dünn in die Höhe. Durch die fehlende Luftzirkulation im Pflanzendickicht entsteht ein feuchtes Mikroklima, ein Paradies für Grauschimmel, der ihre mühsame Aussaat über Nacht dahinrafft. SOS-Tipp: trauen Sie sich an das sogenannte Pikieren, Vereinzellen. Sobald sich die ersten echten Blattpaare zeigen, müssen zu eng stehende Pflanzen vorsichtig herangezogen und mit mehr Abstand neu gepflanzt werden. Fehler 4: alte oder billige Erde. Minderwertige Erde sackt schnell zusammen, verdichtet sich wie Beton und lässt keine Luft mehr an die Wurzeln. Zudem fehlen alten Erden sämtliche Nährstoffe, die für einen guten Start ins Pflanzenleben nötig sind. SOS-Tipp: investieren Sie in hochwertige, torffreie Erde. Wollen Sie alte Erde unbedingt wiederverwenden, müssen Sie diese vorher großzügig mit frischem Kompost und etwas Urgesteinsmehl aufwerten, um Ihr neues Leben einzuhauchen. Fehler Nummer 5: Schädlinge ignorieren. Ach, die paar Blattläuse, ein Gedanke, den viele Gärtner später bitter bereuen. Schädlinge wie Blattläuse, Spinnmilben oder Trauermücken vermehren sich bei warmem Wetter explosionsartig. Wer hier wegschaut und hofft, dass sich das Problem von selbst löst, hat wenige Wochen später komplett befallene, klebrige und absterbende Pflanzen. SOS-Tipp: Kontrolle ist alles. Prüfen Sie regelmäßig vor allem die Blattunterseiten auf ungebetene Gäste. Bei leichtem Befall reicht oft schon das kräftige Abbrausen mit Wasser oder das Besprühen mit einer milden Schmierseifenlösung. Gelbtafeln helfen, Trauermücken frühzeitig abzufangen.
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1: Bei Kircher Grünland sucht echte Macher, Macherinnen am Steuer, Lkw-Fahrer, Fahrerinnen mit Leidenschaft, unterwegs durch ganz Südtirol und Trient zu den schönsten Orten der Region, um täglich Kunden zufriedenzustellen. Du hast einen Führerschein der Klasse C, CE, bist verlässlich und kontaktfreudig, du bist gerne unterwegs und am Abend zu Hause, packst an und suchst einen sicheren Arbeitsplatz, dann melde dich. paul.beikircher@grünland.de. Die Gasser Brothers suchen für ihre Filiale im Obi-Baumarkt Bruneck einen Barista-Verkäufer in Vollzeit oder Teilzeit. Geboten wird flexible, durchgehende Arbeitszeiten, Gratis-Verpflegung während der Arbeitszeiten, Gratis-Parkplatz, pünktliches und überdurchschnittliches Gehalt, Gasser-Vorteilskarte für reduzierte Einkäufe, Benefit-App Karriere Südtirol. Anforderungen, Arbeitszeiten von 9 bis 16 Uhr oder von 11.30 Uhr bis 18.30 Uhr, gute Deutsch- und Italienischkenntnisse, Freundlichkeit, Pünktlichkeit. Du bist interessiert? Dann melde dich telefonisch oder sende deinen Lebenslauf an info@gasserbrothers.de. Fanaktiv in Doblach sucht ab sofort Verstärkung für die Werkstatt. Deine Aufgaben, Reparatur und Wartung von Fahrrädern und E-Bikes, Fehlerdiagnose und Endmontage. Du arbeitest selbstständig, sorgfältig und bringst Erfahrung in der Fahrradmechanik mit. E-Bike-Kenntnisse sind von Vorteil. Interesse? Dann melde dich bei Fanaktiv unter f.meier@fanaktiv.info. Für die Jugendherberge in Doblach wird ein Koch-Köchin in Vollzeit 38 Stunden pro Woche gesucht. Dich erwarten ein sicherer Arbeitsplatz, geregelte Arbeitszeit, eine leistungsgerechte Entlohnung, ein tolles Team und Essensgutscheine. Du bist flexibel und zeigst Einsatzbereitschaft, hast Erfahrung im Hotel- und Gastgewerbe und bist bereit, auch am Wochenende zu arbeiten? Dann schick deine Bewerbungsunterlagen an karriere@jukas.net. Die Firma Bioenergie Biogasanlage St. Lorenzen sucht einen Lkw-Fahrer, Fahrerin mit Führerschein C, CE in Saison oder Jahresstelle und einen Fahrer für den Gülletruck in Saison oder Jahresstelle. Bewerbungen bitte an bioenergie@rollmail.net. Die St. Barbara Apotheke in St. Georgen sucht ab September einen engagierten BKA, pharmazeutisch-kaufmännischen Assistenten, Assistentin in Vollzeit. Geboten werden ein freundliches Arbeitsumfeld und ein motiviertes Team. Bitte schriftliche Bewerbungen an info@st-barbara.de. Die Olanger Seilbahnen AG sucht motivierte Mitarbeiter, Mitarbeiterinnen für den Seilbahnbetrieb am Kronplatz. Dich erwartet ein abwechslungsreicher Job zwischen Technik und Gästekontakt, interne Ausbildung zum Maschinisten sowie ein sicherer Arbeitsplatz in einem starken Team. Technisches Verständnis, Teamgeist und Bereitschaft zu Wochenenddiensten von Vorteil. olang@kronplatz.org ist die Mailadresse. Getränke Heidach in Sandintaufer sucht einen Getränkeausfahrer für die Sommermonate, eventuell auch ab sofort. Nähere Infos unter info@heidacher.com. Die Firma Adang Hometech in La Villa im hydraulischen und elektrischen Bereich tätig, bietet folgende Stellen an. Einen Elektriker und einen Hydrauliker oder eine Person, die Interesse hat, diesen Beruf zu erlernen. Bei Interesse rufen Sie an oder schreiben Sie an office@adang.de. Die Gemeinde Findl gibt bekannt, dass ein öffentlicher Wettbewerb nach Titeln und praktischer Prüfung zur Besetzung auf unbestimmte Zeit von 3 Stellen als Reinigungskraft, 2. Funktions- und Gehaltsebene, davon eine Stelle in Teilzeit 28 Stunden pro Woche und 2 Stellen in Teilzeit 15 Stunden pro Woche vorgenommen wird. Die Gesuche können bis Freitag, den 12. Juni 12 Uhr eingereicht werden. Weitere Infos unter gemeinde.findl.bz.it.
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2: Schönen Vormittag aus der Landesverkehrsmeldezentrale, wünscht Renate Stauder. Auf der Brenner Autobahn in Richtung Süden zwischen Bozen Nord und Affi, Kolonnenverkehr und Stau wegen Überlastung. In Nordtirol auf der A13 in Richtung Süden, Stau von Innsbruck bis Gries am Brenner wegen Arbeiten und Überlastung. Gute Fahrt!

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1: Die Gemeinde Findl gibt bekannt, dass ein öffentlicher Wettbewerb nach Titeln und praktischer Prüfungen zur Besetzung einer Stelle als Koch, Köchin, vierte Funktions- und Gehaltsebene, Teilzeit vorgenommen wird. Die Gesuche können bis Freitag, den 19. Juni 12 Uhr eingereicht werden. Weitere Infos unter gemeinde.findl.bz.id. 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Arnatur Apartment in Luttach sucht Verstärkung. Zur Betreuung der 5 Ferienwohnungen wird ein zuverlässiger und motivierter Teilzeitmitarbeiter oder Mitarbeiterin für Reinigung und Pflege gesucht. 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
3: Kassationsgericht annulliert Alkostrafe wegen falscher Sprache. Papst Leo ist heute auf Besuch in Kampanien. Das Wetter hat am Wochenende Sonne vorzubieten. Ich bin Sabrina Fleischmann. Schönen Vormittag.
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3: Das Autonomiestatut mit dem Recht auf Gebrauch der Muttersprache hat einen deutschsprachigen Südtiroler vor einer hohen Geldstrafe bewahrt. Er wurde von den Carabinieri angehalten und zu einem Alkotest aufgefordert, den er aber nicht gemacht hat. Er habe nichts getrunken, aber die Beamten hätten nur Italienisch gesprochen und er habe sie nicht richtig verstanden, sagte er zur Begründung. Die Verweigerung des Alkotests wurde als Trunkenheit am Steuer gewertet. Und es sollte laut einem Urteil des Landesgerichtes eine Geldstrafe von 6.700 Euro zahlen und 2 Jahre lang den Führerschein abgeben. Dagegen hat sich der Südtiroler mit Erfolg zur Wehr gesetzt. Das Kassationsgericht hat die Strafe jetzt aufgehoben, denn die Carabinieri hätten fragen müssen, ob er deutscher oder italienischer Muttersprache ist. Die Zwergschule Graun im Unterland ist vorerst gerettet. Bildungslandesrat Achammer hat der Gemeinde Kortatsch mitgeteilt, dass die Schule weitergeführt wird, obwohl es im nächsten Schuljahr nur 7 Schüler gibt. Wenn es allerdings in 2 aufeinanderfolgenden Jahren weniger als 7 Kinder werden, droht die Schließung. Die Gemeinde ist aber zuversichtlich, dass das verhindert werden kann, weil in Graun neue Wohnungen gebaut werden. Dort sollen auch Familien mit Kindern einziehen. Papst Leo XIV. Besucht heute Acerra in Kampanien. Das Gebiet wird auch als Terra dei Fuochi bezeichnet, weil die Mafia dort seit Jahrzehnten Millionen Tonnen giftige Abfälle vergräbt und verbrennt. Der Boden ist durch die illegale Müllentsorgung verseucht und auch die Bewohner leiden darunter. Der Papst wird sich heute mit Familien treffen, die von den Umweltverschmutzungen betroffen sind. Auch in Kalifornien wurde Umweltalarm ausgerufen. Ein Lagertank mit einer leicht entzündbaren und gefährlichen Chemikalie ist überhitzt und droht zu explodieren. Die Behörden haben die Evakuierung von 40.000 Anwohnern angeordnet, berichtet Tina Eck.
4: In der Luft- und Raumfahrtanlage in Garden Grove kühlen Mitarbeiter den Tank mit Wasserfontänen. Bei einer Explosion oder einem Leck wird die hochgiftige Chemikalie freigesetzt. Der Stoff, der zur Herstellung von Plastik benutzt wird, löst bei Menschen schon bei kurzzeitigem Kontakt Haut, Augen und Atemwegsreizungen aus, warnt die US-Umweltbehörde.
3: Im Norden von China sind nach einer Gasexplosion in einer Kohlemine mindestens 90 Menschen gestorben. 200 Bergleute konnten in Sicherheit gebracht werden. Die Rettungsarbeiten gehen weiter. Es ist nicht klar, wie viele Bergleute noch in der Mine eingeschlossen sind. Schönes Sommerwetter steht auf dem Programm. Die Einzelheiten gibt's gleich.
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3: Schritt für Schritt geht's mit den Temperaturen nach oben. Es werden noch bis zu 32 Grad am Nachmittag im Ätschtal. Aktuell messen wir bei der Leinburg und in Meran 21 Grad. In Naturn sind es 20, in Langdaufers werden 15 Grad gemessen und 17 sind es in Plattin-Baseier. Auch morgen und am Pfingstmontag gibt es strahlend schönes Sonnenwetter. Die Temperaturen legen weiter zu. Es werden maximal 35 Grad.
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4: Schönen Vormittag aus der Landesverkehrsmeldezentrale, wünscht Renate Stauder. Auf der Brenner Autobahn in Richtung Süden zwischen Bozen Nord und Affi Kolonnenverkehr und Stau wegen Überlastung. In Nordtirol auf der A13 in Richtung Süden Stau von Innsbruck bis Gries am Brenner wegen Arbeiten und Überlastung. Gute Fahrt.
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5: Es ist kurz vor 10, schönen Samstagvormittag auf dem Weg ins Pfingstwochenende. Ich bin Lisa Bitberger, darf Sie durch diesen Vormittag begleiten heute am 23. Mai und wünsche jetzt viel Spaß mit dem Breakup Glow von St. Clara. Schönen Vormittag.

0: Und einer meiner Lieblingssongs von ihr auf alle Fälle Man Child. Heute hat sie eine neue Single mit am Start und die gibt's jetzt. Unser Hit des Tages, präsentiert von Kollegin Judith Brucker.
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3: Sabrina Carpenter ist endlich wieder zurück mit When Did You Get Hot, der dritten Single-Auskoppelung aus Man's Best Friend.

Die Veröffentlichung des Songs fällt in eine besonders bedeutsame Phase der künstlerischen Laufbahn der Künstlerin. Sie stärkt eine bereits gefestigte Präsenz im Radio, setzt einen Weg fort, der mit bemerkenswerten Ergebnissen begonnen hat und trägt dazu bei, die Aufmerksamkeit auf das Albumprojekt aufrechtzuerhalten. Der Song folgt auf Man Child und Tears, Singles, die den Weg von Man's Best Friend im Radio ebneten. Erzählt auf ironische und lockere Weise von dem Moment, in dem ein vertrauter Blick plötzlich überraschend wirkt und eine Bekanntschaft aus der Vergangenheit zu einer unerwarteten Quelle der

0: Das war der Hit des Tages. 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

Sommerliche Temperaturen in Südtirol schon am 23. Mai heute. Schönen Vormittag mit Radio Holiday. Es ist aber trotzdem nie zu spät für den Frühjahrsputz, würde ich jetzt mal behaupten. Und zwar machen wir heute am Vormittag wieder einen Kräuterfrühjahrsputz. Unsere Kräuterhexe Tammy von Sayer war in der vergangenen Woche nämlich zu Gast im Studio und da hören wir gleich nochmal rein.

0: Ein kleiner Kräuterfrühjahrsputz ist angesagt jetzt auf Radio Holiday. Es ist 12 Minuten nach 10, schönen Samstagvormittag.
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3: Der Frühling ist wie ein Neustartknopf für den Menschen. Nach Winter, Couch und Tee mit Kekseln hat der Körper plötzlich wieder Lust auf grün, frisch und einmal gut durchlüften, bitte. Genau da kommt Frühlingskraut ins Spiel, die kleinen Wildpflanzen mit Großputzambitionen. Brennnessel, der Stoffwechselwecker. Sie brennt, sie sticht und sie kann richtig was. Als Tee in der Suppe oder in die Schlutzer bringt die Brennnessel den Kreislauf in Schwung und unterstützt den Körper beim inneren Frühjahrsputz. Quasi der Espresso unter die Wildkräuter. Löwenzahn, der Bitterstoffboss. Die gelben Blüten schauen harmlos aus, aber die Blattlern haben es ordentlich in sich. Löwenzahn steckt voller Bitterstoffe und wird traditionell genutzt, um den Verdauungstrakt aus dem Winterschlaf zu holen. Giersch, der Vitaminkönig vom Wegesrand. Wird oft bekämpft wie ein Unkraut, ist aber eigentlich ein grünes Nährstoffpaket. Fein gehackt ins Pesto, in Salat oder aufs Brot. Und der Frühling zieht direkt auf sein Tallein. Klugscheißerwissen Giersch. In der Volksmedizin ist nicht Lappagicht und Rheuma, sondern auch als Frühjahrsentgiftung verwendet worden. Seine harntreibende Wirkung unterstützt die Niere bei der Ausscheidung von Abfallstoffen. Mehr hilfreicher Kräutertipps, Klugscheißerwiss und Rezepte gibt's bei mir auf Instagram unter lieblings-kräuter. Also, grüß mir die Brennnessel in Löwenzahn und in Giersch. Bis bald, Rian!
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0: Unter radioholiday.it gibt's alle Kräuter-Klugscheißer-Tipps natürlich zum Nachhören. Schönen Samstagvormittag, guten Start ins Wochenende.

Mit Radio Holiday durch den Samstagvormittag. Es ist 20 Minuten nach 10. Für uns geht's nach Deutschland. Musik von Zartmann. Weißt du überhaupt noch, wer ich bin? Jetzt in der Holiday Playlist. Schönen Vormittag.

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0: Es ist kurz vor 10:30 und es ist einiges los auf Südtirols Straßen. Besonders auch auf dem Weg zum Brenner auf österreichischer Seite auf der Brenner Autobahn. Mehr dazu erfahren Sie gleich hier bei uns auf Radio Holiday bei den Verkehrsinfos. 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
1: Hallo. Wir sind Sins 11
2: und wir haben eine Single am Start. Sie heißt
1: I Don't Wanna Be Like You. Und der hört es jetzt auf Radio Holiday.

0: 10.30 Uhr, Punkt 10:30 am Samstagvormittag. Auf dem Weg ins Pfingstwochenende, da gibt es Staus und Zeitverlust. Auf der Brennerautobahn von österreichischer Seite kommend in Richtung Brenner ab Innsbruck verlieren Sie über 2 Stunden. Die Straße ist vollkommen überlastet. Zeitverlust auch auf der Brennerautobahn in Südtirol, von Bozen Süd in Richtung San Michele, 1/4 Stunde Zeitverlust, 20 Minuten Zeitverlust von Klausen bis Neumarkt Auer. Und ebenfalls überlastet der Abschnitt Trient Süd, Rovereto Süd, hier verlieren Sie 10 Minuten. Auf der Brennerstraße, falls manche ausweichen von der Brennerautobahn in Österreich, von Schönberg bis Matrei, 35 Minuten Zeitverlust, auch hier totale Überlastung. Und auf der Finchgauer Staatsstraße kommt es zu Zeitverlust im Abschnitt Latsch-Kastelbell, 10 Minuten. Und auch auf der Reschenstraße von St. Valentin auf der Heide in Richtung Dartsch, 10 Minuten Zeitverlust wegen Überlastung. Gute und sichere Fahrt.
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0: Born Away featuring Shabuzi, Change Your Mind am Samstagvormittag auf Radio Holiday. Wir blicken zurück in der Woche. Das EU-Parlament, das hat am Mittwoch eine neue Verordnung zum gemeinsamen Markt für forstliches Vermehrungsgut verabschiedet. Die neue Regelung soll die Qualität, die Rückverfolgbarkeit und den Handel mit Saatgut, Setzlingen und Vermehrungsmaterial von Bäumen künftig einheitlich und moderner regeln. Bei uns am Holiday-Mikrofon ist dazu exklusiv der Südtiroler EU-Parlamentarier Herbert Dorfmann gewesen, der maßgeblich an der Ausarbeitung dieser Verordnung beteiligt war.
1: Diese neue Verordnung zum forstlichen Reproduktionsmaterial ist Teil eines Zweierpakets, wo es einmal eben um forstliches Reproduktionsmaterial, vereinfacht gesagt junge Bäume zum Auspflanzen in Wäldern geht, und zum anderen um pflanzliches Reproduktionsmaterial, also um Regelungen über Samen, Jungbäume, Raseln im Weinbau und so weiter, auch Saatkartoffeln.
0: Mindestens 3 Milliarden Bäume sollen bis 2030 in der EU gepflanzt werden. Das ist das Ziel, das die EU an ihrer Waldstrategie ausgegeben hat.
1: Bei der Verordnung zum forstlichen Reproduktionsmaterial geht es darum, dass wir einheitliche Regelungen in Europa haben, wie Jungbäume hergestellt werden, auch wie garantiert wird, dass diese Jungbäume qualitativ in Ordnung sind, auch den Anforderungen gerecht werden, die besonders heute wichtig sind, also Anpassung an den Klimawandel, Vielfalt, auch Vielfalt von Arten. Wir wollen ja auch Wälder, wo verschiedene Arten wachsen. Wir haben heute vielleicht zu einseitige Wälder in Europa. Und wir wollen auch, das ist ja auch eine Strategie der Europäischen Union, bis zu 3 Milliarden neue Jungbäume in Europa in den nächsten Jahren setzen, auspflanzen. Und diese Bäume braucht es auch. Das heißt, es wird einen erhöhten Bedarf an Pflanzen, ihr Reproduktionsmaterial in den nächsten Jahren in Europa brauchen. Und deshalb müssen wir dafür sorgen, dass diese Bäume auch produziert werden und auch qualitativ hochwertig produziert werden.
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13: Viertel vor elf, schönen Vormittag mit Radio Holiday, heute am Samstag. Wir schreiben den 23. Mai. Gemeinsam mit Milky Chance tanzen wir in Richtung Nachrichten. Den Stolen Dance gibt's jetzt aus der Holiday-Playlist. Schönen Vormittag.

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3: Verdacht auf Brandstiftung in Burgstall. Kassationsgericht hebt Strafe auf, weil Karabiniere nur Italienisch sprechen. Das Wetter, die Sonne heizt auf, heute und auch am Wochenende. Ich bin Sabrina Fleischmann, schönen Vormittag.
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3: Die Karabiniere haben einen 27-Jährigen wegen Brandstiftung angezeigt. Er soll in einem verlassenen Gebäude in Burgstall Feuer gelegt haben. Beim Eintreffen der Feuerwehrleute war er geflüchtet. Die Karabiniere haben ihn aber gestoppt. Der obdachlose junge Mann hatte ein Feuerzeug bei sich, das noch warm war. Damit hat er vermutlich Papier- und Holzbalken in Brand gesetzt. Die Feuerwehr hat die Flammen schnell gelöscht. Das Gebäude ist aber beschädigt worden. Es war bereits der zweite Brand innerhalb kurzer Zeit. Das Autonomiestatut mit dem Recht auf Gebrauch der Muttersprache hat einen deutschsprachigen Südtiroler vor einer hohen Geldstrafe bewahrt. Er wurde von den Karabinieri angehalten und zu einem Alkotest aufgefordert, den er aber nicht gemacht hat. Er habe nichts getrunken, aber die Beamten hätten nur Italienisch gesprochen und er habe sie nicht richtig verstanden, sagte er zur Begründung. Die Verweigerung des Alkotests wurde als Trunkenheit am Steuer gewertet und er sollte laut einem Urteil des Landesgerichtes eine Geldstrafe von 6.700 Euro zahlen und 2 Jahre lang den Führerschein abgeben. Dagegen hat sich der Südtiroler mit Erfolg zur Wehr gesetzt. Das Kassationsgericht hat die Strafe jetzt aufgehoben, denn die Karabinieri hätten fragen müssen, ob er deutscher oder italienischer Muttersprache ist. Nahversorgung ist nicht nur wichtig in kleinen Dörfern, sondern auch in der Stadt. In Meran wird heute ein neues Geschäft im Stadtviertel Maria Himmelfahrt eröffnet, das von der Bürgergenossenschaft Ginko geführt wird. Dort werden Lebensmittel und andere Produkte verkauft. Bürgermeisterin Katharina Zeller steht hinter dem Projekt.
4: Das Stadtviertel wartet seit Jahren auf einen Ort wie diesen. Zum einen die Nahversorgung und zum anderen aber auch ein Treffpunkt für die Menschen vor Ort ist. Und nicht nur für die Menschen vor Ort, sondern sicherlich auch eine Bereicherung für die ganze Stadt. Also ich bin mir sicher, dass dieses Projekt ein Vorzeigeprojekt ist und ich hoffe, dass auch in anderen Stadtvierteln ähnliche Räume entstehen werden.
3: Das neue Geschäft befindet sich im Schießstandweg in Meran. Die Eröffnungsfeier hat in diesen Minuten begonnen. Der Bozner Volleyballer Simone Giannelli ist im Bozner Rathaus empfangen worden und für seine sportlichen Erfolge geehrt worden. Giannelli hat mit Perugia in dieser Saison nicht nur die italienische Meisterschaft, sondern auch die Champions League gewonnen und er ist auch Kapitän der italienischen Nationalmannschaft. Giannelli ist für seine Verdienste mit der Ehrenmedaille der Stadt ausgezeichnet worden. Außerdem hat er eine Ehrenurkunde bekommen für seine Verdienste um den Sport und sein soziales Engagement. Das Wetter ist und bleibt traumhaft schön. Mehr zum Wochenendwetter gleich.
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4: Der Himmel ist strahlend blau und wolkenlos. Die Sonne hat freie Bahn und bringt die Temperaturen weiter nach oben. In Rednaun und in Sarntal werden aktuell 20 Grad gemessen. In St. Martin in Passaia sind es 22, in Salon 21 und in Mühlendorfer sind es 19. Die Höchstwerte am Nachmittag erreichen heute bis zu 32 Grad. In den nächsten Tagen wird es noch heißer mit bis zu 35.
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6: Einen schönen Vormittag wünscht Deborah Gartner aus der Landesverkehrsmeldezentrale. Brenner Autobahn. In Richtung Süden zwischen Klausen und San Michele Kolonnenverkehr und Stau wegen Überlastung. Und zwischen Trient Süd und Rovereto Süd 2 Kilometer Stau nach einem Unfall. In Nordtirol auf der A13 in Richtung Süden zwischen Innsbruck und Gries am Brenner Kolonnenverkehr und Stau wegen Arbeiten und Überlastung. Auf der Finchgauer Staatsstraße in Richtung Meran zwischen Latsch und Schars und zwischen Naturns und Rabland Stau wegen Überlastung. Gute Fahrt!
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8: Schönen Samstagvormittag mit Radio Holiday um 11:04. Ich bin Lisa Bitberger und jetzt gibt's die Giant Rooks in der Holiday Playlist. Schönen Vormittag. One.

10:35 ist es bei Tiesto. Bei uns ist es 11:02. Schönen Vormittag. Radio Holiday. Heute am Samstag, da wird ein richtiges Handballfest gefeiert in Brixen, nämlich in der Sportzone Süd. Mehr dazu gleich hier bei uns auf Radio Holiday.

0: 7 Minuten nach 11, der Samstagvormittag auf Radio Holiday, heute am 23. Mai. Ja, heute, da wird die Sportzone Südbrixen zum Treffpunkt für alle Handballfans. Start ist um 16 Uhr mit einem bunten Programm für Kinder und Familien. Um 19 Uhr folgt dann das Highlight. Die Herren kämpfen im entscheidenden Play-Out-Spiel um den Verbleib in der höchsten Liga gegen Meran. Wie die Mannschaft mit dem Druck umgeht, erfahren wir von der Marketingmanagerin Miriam Cestari vom SSV Brixen Handball.
1: Für die Herrenmannschaft geht es in der Tat um alles. Wir wollen unbedingt oben bleiben. Wir wollen die Tradition in Brixen von der Herrenmannschaft in der ersten Liga natürlich fortsetzen. Die Mannschaft ist gut drauf. Sie wissen, was sie können. Sie sind überzeugt davon, dass sie es schaffen können. Und ja, entscheidend ist sicher eine bärenstarke Abwehr, die wir die letzten paar Mal gezeigt haben, dass wir sie haben. Und natürlich Teamgeist, Leidenschaft, Passion für den Sport.
0: Ein weiterer Höhepunkt heute wartet bei der Ehrung der Damen, die ihre Saison mit einem starken dritten Platz in der höchsten italienischen Liga beendet haben.
1: Bei den Damen ist es so, also wir sind auf Platz 3 hinter Salerno und Erice. Also die zwei Mannschaften haben natürlich ganz andere finanzielle Möglichkeiten. Es sind Profimannschaften. Bei uns ist wirklich eine Spielerin, eine Profispielerin. Deswegen sind wir vor allem deswegen sehr stolz auf unsere Gitschen, weil es einfach auch sehr viel Entbehrung für sie bedeutet. Sie trainieren 4 bis 5 Mal die Woche. Sie fahren von Innsbruck extra einer, um in Brixen zu trainieren, um dann auch in Brixen zu spielen. Ich glaube, mit den Voraussetzungen Dritter zu werden in der Liga ist eine mega starke Leistung. Und auch das möchten wir eben noch einmal hervorheben und sie feiern.
0: Man kann also angesichts der beiden erfolgreichen Mannschaften sagen, Brixen ist eine Handballstadt.
1: Also wie schon davor gesagt, in Brixen ist Handball Tradition, in Brixen ist Handball Kult. Ins gibt es eigentlich seit immer, sage ich jetzt einmal, im SSV als Sektion. Die Stadt ist natürlich sehr handballaffin. Wir haben einen Fanclub, Laola heißt der, und die machen verschiedene Aktionen, wo sie allen wieder neue Leute für den Sport begeistern. Es ist bei uns natürlich auch die Jugendarbeit spielt eine große Rolle, eine entscheidende Rolle, weil logisch ohne Jugendarbeit kann man in die erste Mannschaft natürlich auch nicht recht viel dienen. Wir wollen weg von, wir haben eine reine Profimannschaft, wie noch vor ein paar Jahren, wo es wirklich um den Meistertitel gegangen ist, hin wieder zu einheimischen Spielern, zu Spielern, die von unserer eigenen Jugend auskommen, damit wir auch in Zukunft da eine gesunde Mischung haben aus erfahrenen und jungen Spielern.
0: Das große Handballfest in der Sportzone Süd in Brixen heute ab 16 Uhr mit der Happy Time.
1: Also das war so gedacht, dass ab 16 Uhr bis ca. 18.30 Uhr ist der Tag ganz in die Kinder, Jugendlichen und Familien gewidmet. Wir haben eine Hüpfburg, wir haben eine Zuckerwatte und eine Popcornstation, wir haben ein Torwandschießen. Und da wir uns als große Familie verstehen in Brixen, ist glaube ich auch eine gute Gelegenheit, sozusagen fast schon ein Familienfest zu organisieren, um auch in die ganzen Fans, in die Unterstützer und auch in die Spieler Danke zu sagen für die Megasaison, die natürlich Höhen und Tiefen gehabt hat, mehr denn je. Und das ist, glaube ich, eine gute Gelegenheit, das alles in allem zu organisieren und zu machen.

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0: Neue Musik in der Holiday Playlist von Martin Garrix und Ed Sheeran. Repeat It nennt sich die neue Single. 11 Uhr und 31 Minuten. Wir blicken auf Südtirols Straßen. Erhöhtes Verkehrsaufkommen heute am Samstag auf dem Weg ins Pfingstwochenende. Auf der Brenner Autobahn ab Innsbruck in Richtung Brenner verlieren Sie aktuell immer noch über 75 Minuten aufgrund von Überlastung. Von Bozen Süd bis San Michele ebenfalls Überlastung und eine Viertelstunde Zeitverlust. Klausen, Neumarkt, Auer 50 Minuten Zeitverlust und von Trier Süd in Richtung Rovereto Süd 45 Minuten Zeitverlust nach einem Unfall. Auf der Brenner Straße ebenfalls Zeitverlust von Schönberg in Richtung Matrei verlieren Sie eine Viertelstunde. Und Zeitverlust und Überlastung auf der Finchgauer Staatsstraße von Prat am Stilfser Joch in Richtung Laas 10 Minuten Zeitverlust, 15 Minuten Zeitverlust von Naturns in Richtung Rabland. Allen unterwegs, gute und sichere Fahrt.
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1: Kurz nach 11:30 auf dem Weg zum Mittagessen heute am Samstag mit Radio Holiday. Wir haben in dieser Woche über die erste mobile Ergotherapie in Südtirol gesprochen. Damit hat ein innovatives Angebot gestartet, das Therapie dorthin bringt, wo sie im Alltag am meisten wirkt. Direkt zu den Menschen nach Hause nämlich. Zu Gast bei Kollegin Judith Brucker war in dieser Woche Hofer Elisabeth. Sie ist seit kurzem als mobile Ergotherapeutin im Pustertal unterwegs.
2: Seit 16 Jahren arbeitest du als Ergotherapeutin, wobei dein Schwerpunkt in der Neurologie und Geriatrie lag. Nach den 16 Jahren Berufserfahrung in einem Seniorenheim bietest du jetzt unter fachkundiger Anleitung und Beratung den Menschen die Möglichkeit, zu Hause an ihrer Alltagskompetenz, also Waschen, Anziehen, Fortbewegung und ihren geistigen und körperlichen Fähigkeiten zu arbeiten.
3: Es ist ja so, dass die immer älter werdende Bevölkerung auch vor neue Herausforderungen steht. Besonders geht es darum, sich im Alltag selbstständig und autonom bewegen zu können. Das hat ganz viel mit der Lebensqualität zu tun. Je selbstständiger das ich bin, umso höher ist die Lebensqualität. Und wie erreichen wir das? Hauptsächlich durch Training, Üben, Alltagstätigkeiten, mit Anpassungen im Wohnraum, mit Versorgung verpassender Hilfsmittel. Dadurch können wir garantieren, dass die älteren Leute so lange wie möglich daheim bleiben können und auch Pflege von außen dadurch auch unterstützt werden kann. Ich tue ganz eng zusammenarbeiten mit der mobilen Hauspflege, mit den Hausärzten, aber auch mit Pflegerinnen, die aus dem Ausland kommen. Das ist mir ganz wichtig. Eine transparente Zusammenarbeit. Wir haben alle ein gemeinsames Ziel, und das ist das Wohlbefinden des Betroffenen. Wichtig ist mir, und das ist auch der große Vorteil in der Therapie zu Hause, die Transferleistung im Alltag ist sofort gegeben.
2: Das heißt, wenn zum Beispiel jemand Schwierigkeiten hat, aus dem Bett zu kommen, dann kann man das direkt dort üben, wo man es jeden Tag braucht, an Ort und Stelle, nämlich zu Hause.
3: Ja, ich kann gleichzeitig die Angehörigen schulen, ihnen sie anleiten, wie sie das nachher auch machen können, wenn sie allein sind. Und das ist ganz wichtig. Ich werde ganz oft gerufen, wenn zum Beispiel eine längere Krankheit ist, eine körperliche Schwäche oder ein Sturz. Da spielt die Angst eine große Rolle. Sich wieder getrauen, sich die Sachen wieder zutrauen, sich wieder mehr und frei bewegen. Und da ist ganz wichtig, dass man professionell unterstützt wird, in seinen Ressourcen vor allem gesehen wird. In der Ergotherapie geht es hauptsächlich darum, Ressourcen zu erkennen und zu erhalten. Weniger auf die Defizite zu schauen, sondern auf das, was noch möglich ist. Das verändert sehr viel auch in der Haltung. Wenn ich positiv an die Sachen drangehe, wenn ich sehe, was noch geht, auch wie lasse ich, was nicht mehr geht. Mir ist das ein großes Anliegen, in die älteren Personen auch zu sagen, dass auch im hohen Alter noch sehr vieles möglich ist.
1: Das ganze Gespräch zur mobilen Ergotherapie im Pustertal finden Sie übrigens auf unserer Homepage zum Nachhören mit Hofer Elisabeth. Sie ist seit kurzem als mobile Ergotherapeutin im Pustertal unterwegs.

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6: Heute Nachmittag also wieder Top Hits auf Radio Holiday ab 16 Uhr. Ich bin Lisa Bitberger, wünsche jetzt Mahlzeit, einen schönen Samstag, schönes verlängertes Wochenende. Wir hören uns.

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2: 10 vor 12.
3: Putzen geht neue Wege bei der Bekämpfung der Tigermücke. Schwer verletzter beim Motorradunfall im Finchgau. Das Wetter der Nachmittag bringt über 30 Grad im Ettstall. Ich bin Sabrina Fleischmann, grüß Gott.
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3: Die Gemeinde Bozen setzt auf eine neue Methode bei der Bekämpfung der Tigermücke. Dabei werden männliche Mücken sterilisiert und ausgesetzt. Wenn sie sich mit den Weibchen paaren, werden die Eier nicht befruchtet und es können keine neuen Tigermücken schlüpfen. Das Projekt wird jetzt auf dem Friedhof in Oberau getestet und wenn es sich bewährt, soll es ausgedehnt werden. In Bologna und in der Schweiz konnten die Tigermücken mit dieser Methode um bis zu 70% reduziert werden. Die Carabinieri haben einen 27-Jährigen wegen Brandstiftung angezeigt. Er soll in einem verlassenen Gebäude in Burgstall Feuer gelegt haben. Beim Eintreffen der Feuerwehrleute war er geflüchtet, die Carabinieri haben ihn aber gestoppt. Der obdachlose junge Mann hatte ein Feuerzeug bei sich, das noch warm war. Damit hat er vermutlich Papier- und Holzbalken in Brand gesetzt. Bei dem Brand ist das Gebäude beschädigt worden. Es war bereits der zweite Brand innerhalb kurzer Zeit. Im oberen Finchgau hat sich am Vormittag ein Verkehrsunfall ereignet. Zwischen Glurns und Lichtenberg sind ein Auto und ein Motorrad zusammengeprallt. Der Motorradfahrer wurde schwer verletzt und mit dem Notarzthubschrauber ins Bozner Krankenhaus geflogen. Im Einsatz waren auch Weißes Kreuz, Carabinieri und Feuerwehr. Die Ukraine meldet einen weiteren Schlag gegen die russische Ölindustrie. Bei einem Drohnenangriff wurde eine Öllagerstätte am Schwarzen Meer in Brand gesetzt. Ulf Mauder berichtet aus Moskau.
4: Fast täglich brennen hier in Russland inzwischen Anlagen der Ölindustrie. Die Ukraine will nicht nur die Versorgung des russischen Militärs stören und die Preise hochtreiben. Ziel Kiews ist es vor allem auch, den für die russische Kriegswirtschaft wichtigen Ölexport zu drosseln. Bereits jetzt verliert Russland Milliarden an Einnahmen. Zudem stellt Kiew mit seinen technologisch immer ausgereifteren Drohnen auch die russische Flugabwehr bloß. Dagegen betont der Kreml hier in Moskau, dass die Lage trotz der Angriffe unter Kontrolle sei.
3: Ministerpräsidentin Giorgia Meloni hat die Gewalt israelischer Siedler im Westjordanland verurteilt und sich für eine Zwei-Staaten-Lösung im Nahostkonflikt ausgesprochen. Nach einem Treffen mit dem irischen Premierminister in Rom sagte Meloni, eine Zwei-Staaten-Lösung bleibe die einzige gerechte und dauerhafte Friedenslösung. Zugleich müsse Israels Recht auf Sicherheit gewährleistet werden. Italien hat außerdem gemeinsam mit Deutschland, Frankreich, Großbritannien und weiteren europäischen Ländern die geplante Ausweitung israelischer Siedlungen im besetzten Westjordanland scharf kritisiert. Eine Razzia gegen illegalen Müllhandel hat diese Woche für Negativschlagzeilen gesorgt. Mehr dazu gleich im Wochenrückblick.
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9: Ich bin Winfried Zueck, grüß Gott. Hohe Landesbeamte hinter Gittern. Aufregung diese Woche wegen giftiger Grillkohle.
10: Von der gestrigen Aktion waren wir alle mehr als überrascht und betroffen. Ich kenne selbstverständlich die Betreiber des Fernheizwerkes und ich kann mir das nicht vorstellen.
9: Das hat Verena Tröger, die Bürgermeisterin von Laas, am Mittwoch bei uns im Südtirol-Journal Mittagsmagazin gesagt. Einen Tag davor hatte es eine große Razzia gegeben mit 5 Festnahmen, unter anderem des ehemaligen Bürgermeisters von Laas und des Direktors des Amtes für Abfallwirtschaft. Die Ermittler haben ihnen illegalen Handel mit giftigem Müll vorgeworfen. Das Fernheizwerk Laas wurde beschlagnahmt und unter Zwangsverwaltung gestellt.
11: Bei den Vorwürfen geht es um Asche, die durch sogenannte Holzpyrolyse entsteht. Das ist eine Art von Verbrennung, die im Fernheizwerk Laas verwendet wird, um Wärme zu produzieren. Als Nebenprodukt kommt Asche heraus, die giftige Stoffe wie Dioxin oder Benzol enthalten kann, erklärt Sonja Abrate, Biologin und Direktorin des Öko-Instituts Südtirol.
12: Die sind eben krebserregend und da muss man dann schon natürlich vorsichtig damit sein.
11: In einem Fernheizwerk komme es immer wieder vor, dass solche Stoffe entstehen, sagt die Biologin. Dann müssten sie aber auch entsprechend entsorgt werden. Und genau das soll hier nicht passiert sein. Der Vorwurf lautet, dass die kontaminierte Asche stattdessen zu Grillkohle und Dünger weiterverarbeitet und verkauft wurde. Ich habe auch mit dem zuständigen Umweltlandesrat Peter Brunner gesprochen. Er will die Ermittlungen abwarten, glaubt aber nicht an ein kriminelles Netzwerk. Es könnten Fehler passiert sein und die müsse man jetzt klären. Dass mehrere seiner Mitarbeiter jetzt gleich ins Gefängnis gesteckt wurden, habe ihn schockiert, sagt Brunner.
13: Wenn man auch die Menschen kennt, in diesem Fall auch meine Mitarbeiter, dann kann ich mir auch diese Vorhaltungen nicht vorstellen. Und dementsprechend hoffe ich wirklich, dass sich das alles im Laufe der Ermittlungen, dass sich das jetzt auch klären wird.
9: Der ganze Fall sei eine Interpretationsfrage, glaubte Brunner. Es gebe unterschiedliche Grenzwerte in Italien und Österreich. Der Juni ist der sogenannte Pride-Monat. Da gibt es international viele Aktionen, um die Anliegen von Homosexuellen und Transpersonen zu unterstreichen. Auch bei uns in Südtirol wird dann in ein paar Tagen wieder die Regenbogenflagge zu sehen sein. Wobei es in Südtirol bei der Akzeptanz sogenannter queerer Menschen nicht überall gleich ist.
14: Es gibt oft noch Unsicherheit und Angst vor Verurteilung. Das sagt Andreas Unterkircher. Er ist LGBT-Aktivist. Auch wenn es in Südtirol keine wirkliche Großstadt gibt, einen Unterschied zwischen der anonymeren Stadt Bozen und den Dörfern und Tälern merke man immer noch, sagt Unterkircher.
15: Die Leute in den Dörfern haben Angst, geoutet zu werden. Und es ist irgendwie paradox, weil einerseits es kennen sich alle und deshalb alle wissen es, aber man darf es nicht sagen, nicht?
14: In Dörfern könnten queere Menschen sich schwer zusammentun. Es gäbe keine Vereine oder Treffpunkte wie in der Stadt. Schwule und Lesben werden mittlerweile meist akzeptiert. Das habe sich stark zum Positiven verändert, sagt Andreas Unterkircher. Das bestätigt auch EURAC-Wissenschaftlerin Katharina Krepatz.
16: So allgemein weiß man, dass die sexuelle Orientierung eigentlich mehr akzeptiert ist. Also eben jetzt zum Beispiel Männer liebende Männer oder Frauen liebende Frauen, dass das mittlerweile weniger Hemmschwelle oder Diskussionsgrund darstellt als zum Beispiel eben Geschlechtsidentität, also eine Transperson oder eine nichtbinäre Person.
14: Madu Alba ist queere Aktivistin und sie sagt, wenn Transpersonen in Südtirol nicht akzeptiert werden, dann liege das oft an der Unwissenheit der Menschen. Sie wünscht sich für die Zukunft in Südtirol vor allem eines.
17: Ich glaube, in erster Linie ist da auch oft einfach Zuhören gefragt. Ein ganz wichtiges Thema ist mir, man muss nicht immer alles verstehen, um es akzeptieren zu können.
9: Sagte Madu Alba am Mittwoch im Südtirol-Journal Mittagsmagazin. In Modena ist vor einer Woche ein 31-Jähriger mit seinem Auto bewusst in Fußgänger gerast. Der Täter war offenbar in der Vergangenheit wegen einer schizoiden Persönlichkeitsstörung in psychiatrischer Behandlung. Wer straffällig wird, soll seine Staatsbürgerschaft verlieren, das forderte diese Woche Vizepremier und Lega-Chef Matteo Salvini nach dieser Amokfahrt in Modena. Der Täter ist ja ein Einwanderer in zweiter Generation, der mit 14 die italienische Staatsbürgerschaft bekommen hat.
14: Die Lega will nun die Regeln verschärfen, damit die Staatsbürgerschaft bei allen schweren Straftaten entzogen werden kann, nicht nur im Fall von Terrorismus. Der Obmann der Freiheitlichen, Roland Stauder, sagt dazu:
18: Wenn effektiv ein Bürger mit Migrationshintergrund, der eine doppelte Staatsbürgerschaft hat, also die Italiens und die seines Herkunftslandes, dann kann ich mir durchaus vorstellen, dass man ihm die Staatsbürgerschaft in Italien mit solchen schweren Straffälligkeiten wieder aberkennt.
14: Der Lega-Vorschlag würde auch Migranten betreffen, die keinen zweiten Pass haben. Unrealistisch und rechtlich nicht möglich, sagt SVP-Senatorin und Rechtsanwältin Julia Unterberger.
19: Jetzt stellen Sie sich einmal vor, im konkreten Fall, der junge Mann ist in Italien geboren, der hat keine andere Staatsbürgerschaft. Wer sollte den zurücknehmen? Sollte der dann in Italien ohne Staatsbürgerschaft leben oder wie?
14: In Italien bekommen pro Jahr mehr als 200.000 Migranten die italienische Staatsbürgerschaft. Das ist vergleichsweise viel. Es sind 4% aller Migranten. Im Rest der EU sind es nur knapp 3%.
9: Nicht nur Senioren fallen auf Telefonbetrüger hinein. Der letzte Fall betrifft ein junges Paar aus Gröden, das 50.000 Euro an Betrüger verloren hat. Sie hatten behauptet, das Bankkonto sei gehackt und das Geld müsste sofort auf ein anderes, sicheres Konto überwiesen werden. Wir haben diese Woche mit Bankmitarbeitern gesprochen. Sie werden jetzt immer stärker geschult, um solche Betrugsfälle möglichst zu verhindern. Das sagte am Dienstag Mariano Paris von der Volksbank.
20: Der Kunde ist nervös und der Kunde möchte dann Operationen durchführen, die er normalerweise nicht durchführt. Das heißt höhere Beträge, Eilüberweisung. Die Eilüberweisung ist wirklich ein Signal, wo die Mitarbeiter drauf achten und dann auch mit Gegenfragen und nochmal genau fragen, was der Kunde machen möchte und ihn darauf hinweisen, welche Risiken er auch eingeht mit einer Eilüberweisung. Weil einmal überwiesen, ist das Geld weg.
3: In einigen Fällen gelingt es, den Betrug zu verhindern. Die Warnung wird aber nicht immer gehört. Manch ein Kunde lässt

0: oder auch als Bank aus. Man sollte solchen Anrufen nie blind vertrauen und im Zweifel lieber auflegen, die Nummer von der Behörde selber heraussuchen und dann direkt dort anrufen. Auf den Malediven sind vor einer Woche 5 Italiener bei einem Höhlentauchgang ums Leben gekommen. Eine schlimme Nachricht vor allem für alle Taucher. Auch bei uns in Südtirol haben ja viele für den Sommer einen Tauchurlaub gebucht.
1: Ganz ungefährlich ist Tauchen für den Körper allerdings nicht, sagt der Hausarzt und ehemalige Notarzt Ernst Vob. Er habe erst vor wenigen Tagen einem Patienten vom Tauchurlaub abgeraten.
2: Ein kleines Problem ist, gerade auch bei den Urlaubstauchgängen, wenn man eine Verkühlung hat und das vielleicht an der Oberfläche nicht so merkt, wenn man dann in den Tauchgang geht, dann kann das schon gravierende Probleme darstellen und die Lunge sich dann verschließen bis hin zu großen Atemproblemen.
1: Das Tauchen sei insgesamt in den letzten 20 Jahren allerdings sicherer geworden mit besseren Ausbildungen. Und es gäbe strengere internationale Standards, das sagt Roland Ranzi, Tauchlehrer aus Lana. Wer im Urlaub tauchen geht, sollte sich an zertifizierte Tauchzentren wenden. Und erfahrene Taucher sollten sich in der Ferne halt nicht überschätzen, so Ranzi.
3: Wenn jemand allem aktiv ist, sogar am Gardasee oder zum Beispiel ein in Schwimmboot und mal ein bisschen Training macht und so, dann ist das absolut kein Problem. Allem vorausgesetzt, dass eben die tiefen Grenzen eben eingehalten werden.
0: Sagte Roland Ranzi. Wer den Tauchschein machen möchte, braucht dafür ein ärztliches Zeugnis. Italien hat diese Woche wieder einmal über Jannik Sinner diskutiert. Der hat nämlich nach seinem Sieg beim Masters-Turnier in Rom den ehrwürdigen italienischen Staatspräsidenten als Herr Mattarella bezeichnet.
4: Ich bin immer sehr emotionato, quando c'è il signor Mattarella, però ecco,
0: Den Staatspräsidenten nur einen Herrn zu nennen, das sei respektlos, schrieben einige Zeitungen. Und wir haben uns am Montag die Frage gestellt, sind Amt und Titel heute wirklich noch so wichtig?
5: Wir alle sind ja immer wieder mit Bezeichnungen konfrontiert, wie Herr Bürgermeister, Frau Doktor, Herr Pfarrer. Früher war es gang und gäbe, diese Menschen immer mit dem vollständigen korrekten Titel anzusprechen. Und wie ist es heute? Das habe ich den Landtagsabgeordneten Harald Stauder gefragt. Er ist auch Experte für richtiges Benehmen. Er sagt, es komme immer auf die Situation an. Am besten sei es, man nennt einfach bei der Begrüßung den Titel oder das Amt.
6: Ein formeller Einstieg und dann ein natürliches Gespräch.
5: Was aber, wenn jemand sehr stolz auf seinen Titel ist und darauf besteht, dass er auch genannt wird?
6: Es gibt Menschen, die stellen sich mit akademischem Titel ja selbst auch vor. Guten Tag, mein Name ist Dr. So und so. Da werde ich den Titel wohl verwenden, wenn ich weiß, der trägt seinen Titel vor sich her. Warum auch immer. Ich verwende ihn dann halt auch.
5: Allgemein nehme die Wichtigkeit von akademischen Titeln oder politischen Ämtern bei der Anrede aber ab, sagt Stauder. Dem Brixner Rechtsprofessor Walter Obwegser von der Uni Innsbruck zum Beispiel ist es nicht so wichtig, dass er immer Herr Professor genannt wird.
7: Worauf es ankommt, ist der Name und vielleicht auch wichtig, die Freundlichkeit des Gegenübers, aber der Titel spielt aus meiner Sicht keine so große Rolle.
5: Staatspräsident Mattarella war Sinner übrigens überhaupt nicht böse, nur weil der seine Amtsbezeichnung weggelassen hat. Die beiden verstehen sich nach wie vor prächtig.
0: Das war der Wochenrückblick. Wir wünschen Ihnen ein schönes Pfingstwochenende.
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9: Schöner geht's nicht. Am Himmel ist kaum eine Wolke zu sehen und die Temperaturen klettern noch bis auf 33 Grad im Ettstall. Jetzt zum Mittag messen wir in Bozen und Brixen 25 Grad, in Meran und Sterzing 24, Bruneck meldet 22, Schlanders 23 und Wolkenstein 19 Grad. Auch über das lange Pfingstwochenende gibt es Sonne pur und Temperaturen wie im Hochsommer mit bis zu 35 Grad.
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10: Aus der Landesverkehrsmeldezentrale begrüße Sie Barbara Widot. Auf der Brenner Autobahn in Richtung Süden zwischen Klausen und San Michele Kolonnenverkehr und Stau wegen starken Verkehrs. Und zwischen Trient Süd und Rovereto Süd 4 Kilometer Stau nach einem Unfall. Auf der Finchgauer Stadtstraße zwischen Spondinig und Rabland in Richtung Meran abschnittsweise Kolonnenverkehr und Stau wegen starken Verkehrs. Kommen Sie gut ans Ziel.
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2: 10 vor 1.
3: Schwer verletzter beim Motorradunfall im Finchgau. Bekämpfung Tigermücke, Bozen setzt auf neue Methode. Und es bleibt strahlend sonnig. Ich bin Marlies Winkler, schönen Samstagmittag.
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3: Im oberen Finchgau ist es heute Vormittag zu einem Verkehrsunfall gekommen. Zwischen Glurns und Lichtenberg sind ein Auto und ein Motorrad zusammengeprallt. Der Motorradfahrer wurde dabei schwer verletzt. Er musste mit dem Notarzthubschrauber ins Bozner Krankenhaus geflogen werden. Die Gemeinde Bozen setzt auf eine neue Methode, um die Tigermücke zu bekämpfen. Und zwar werden männliche Mücken sterilisiert. Wenn sie sich mit den Weibchen paaren, werden so die Eier nicht befruchtet und es können keine neuen Tigermücken schlüpfen. Die neue Methode wird jetzt zunächst auf dem Friedhof in Oberau getestet. Wenn sie sich bewährt, soll sie ausgedehnt werden. In Bologna und in der Schweiz konnten Tigermücken mit dieser Methode um bis zu 70% reduziert werden. Bei den Tigermücken stechen nur die Weibchen. Sie können verschiedene Krankheiten übertragen, wie etwa das Zika-Virus. Ministerpräsidentin Giorgia Meloni ist für eine Zwei-Staaten-Lösung im Nahostkonflikt. Das sagte sie bei einem Treffen mit dem irischen Premierminister. Meloni sagt, das sei die einzige gerechte und dauerhafte Friedenslösung. Italien hat außerdem gemeinsam mit Deutschland, Frankreich, Großbritannien und weiteren europäischen Ländern die geplante Ausweitung israelischer Siedlungen im besetzten Westjordanland scharf kritisiert. Die USA verschärfen die Regeln für Anträge auf eine Green Card. Das ist eine dauerhafte Aufenthaltsgenehmigung für die USA. In Zukunft sollen diese Anträge vor allem aus dem Ausland gestellt werden. Bisher können sich Urlauber, Studierende oder andere Besucherinnen in den USA auf eine Green Card bewerben. Dina Eck berichtet aus den USA.
4: Das soll nun nicht mehr gehen, sondern die Leute müssen zurück ins Heimatland und den Antrag dort stellen. Das betrifft viele tausend Menschen, Leute, die aufgrund ihres Visums oft schon von den Behörden geprüft wurden und die nun nochmal vom Heimatland aus von vorne anfangen.
3: Papst Leo besucht heute die sogenannte Terra dei Fuochi in Kampanien. Sie heißt so, weil die Mafia dort seit Jahrzehnten Millionen Tonnen giftige Abfälle vergräbt und verbrennt. Boden, Luft und Wasser sind deswegen dort verseucht. Bei einer Ansprache in der Kathedrale von Acerra hat der Papst Kirche, Institutionen und Bevölkerung aufgerufen, sich gemeinsam gegen Umweltzerstörung, Korruption und Gleichgültigkeit zu stellen. Der Papst hat sich auch mit Familien von Opfern der Umweltverschmutzung getroffen. Sein Besuch gilt als Zeichen der Hoffnung. Ja, und mit viel Sonne und sommerlichen Temperaturen geht es durch den Nachmittag. Alles Weitere zum Wetter hören Sie gleich.
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3: Ja, das zeigt sich an diesem Pfingstwochenende von seiner besten Seite. Sonne, Sonne und nochmal Sonne. Dazu klettern die Temperaturen immer weiter nach oben. Heute bekommen wir maximal 24 bis 33 Grad. In den nächsten Tagen wird es sogar noch heißer. Gerade messen wir bei Ihnen in Sarntein 24 Grad. 22 in Wolkenstein, in Brixen messen wir 28 und bei Ihnen in Schlanders sind es 25 Grad.
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7: Aktuelle Meldungen aus der Landesverkehrsmeldezentrale. Auf der Finchgauer Stadtstraße zwischen Laas und Schlanders staut es in beiden Fahrtrichtungen nach einem Unfall. Bitte haben Sie Geduld. Kolonnenverkehr und Stau wegen Überlastung gibt es auf der Brennerautobahn in Fahrtrichtung Süden vor der Mautstelle Sterzing und zwischen Klausen und Affi. Und auch auf der Finchgauer Stadtstraße gibt es abschnittsweise Stau zwischen Schlanders und Rabland. Gute Fahrt!
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1: Karin Unterhofer aus der Landesverkehrsmeldezentrale. Auf der Landesstraße zwischen Bozen und Jenesien hat sich ein Unfall ereignet. Die Straße ist zurzeit gesperrt. Und auf der Finchgauer Stadtstraße zwischen Laas und Schlander staut es in beiden Richtungen nach einem Unfall. Auf der Brenner Autobahn gibt es in Fahrtrichtung Süden vor der Mautstelle Sterzing und zwischen Klausen und

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1: Bei Kircher Grünland sucht echte Macher, Macherinnen am Steuer, Lkw-Fahrer, Fahrerinnen mit Leidenschaft, unterwegs durch ganz Südtirol und Trier zu den schönsten Orten der Region, um täglich Kunden zufriedenzustellen. Du hast einen Führerschein der Klasse C, CE, bist verlässlich und kontaktfreudig, du bist gerne unterwegs und am Abend zu Hause, packst an und suchst einen sicheren Arbeitsplatz, dann melde dich. paul.beikircher@grünland.de. Die Gasser Brothers suchen für ihre Filiale im Obi-Baumarkt Bruneck einen Barista-Verkäufer in Vollzeit oder Teilzeit. Geboten wird flexible, durchgehende Arbeitszeiten, Gratis-Verpflegung während der Arbeitszeiten, Gratis-Parkplatz, pünktliches und überdurchschnittliches Gehalt, Gasser-Vorteilskarte für reduzierte Einkäufe, Benefit-App Karriere Südtirol. 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Dann melde dich telefonisch oder sende deinen Lebenslauf an info@gasserbrothers.it. 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Du arbeitest selbstständig, sorgfältig und bringst Erfahrung in der Fahrradmechanik mit. 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Für die Jugendherberge in Doblach wird ein Koch-Köchin in Vollzeit 38 Stunden pro Woche gesucht. Dich erwarten ein sicherer Arbeitsplatz, geregelte Arbeitszeit, eine leistungsgerechte Entlohnung, ein tolles Team und Essensgutscheine. Du bist flexibel und zeigst Einsatzbereitschaft, hast Erfahrung im Hotel- und Gastgewerbe und bist bereit, auch am Wochenende zu arbeiten? Dann schick deine Bewerbungsunterlagen an karriere@jukas.net. Die Firma Bioenergie Biogasanlage St. Lorenzen sucht einen Lkw-Fahrer, Fahrerin mit Führerschein C, CE in Saison oder Jahresstelle und einen Fahrer für den Gülletruck in Saison oder Jahresstelle. Bewerbungen bitte an bioenergie@rollmail.net. Die St. Barbara Apotheke in St. Georgen sucht ab September einen engagierten BKA, pharmazeutisch-kaufmännischen Assistenten, Assistentin in Vollzeit. Geboten werden ein freundliches Arbeitsumfeld und ein motiviertes Team. Bitte schriftliche Bewerbungen an info@st-barbara.it. Die Olanger Seilbahnen AG sucht motivierte Mitarbeiter, Mitarbeiterinnen für den Seilbahnbetrieb am Kronplatz. Dich erwartet ein abwechslungsreicher Job zwischen Technik und Gästekontakt, interne Ausbildung zum Maschinisten sowie ein sicherer Arbeitsplatz in einem starken Team. Technisches Verständnis, Teamgeist und Bereitschaft zu Wochenenddiensten von Vorteil. olang@kronplatz.org ist die Mailadresse. Getränke Heidacher in Sand in Taufer sucht einen Getränkeausfahrer für die Sommermonate, eventuell auch ab sofort. Nähere Infos unter info@heidacher.com. Die Firma Adang Hometech in La Villa im hydraulischen und elektrischen Bereich tätig, bietet folgende Stellen an. Einen Elektriker und einen Hydrauliker oder eine Person, die Interesse hat, diesen Beruf zu erlernen. Bei Interesse rufen Sie an oder schreiben Sie an office@adang.it. Die Gemeinde Findl gibt bekannt, dass ein öffentlicher Wettbewerb nach Titeln und praktischer Prüfung zur Besetzung auf unbestimmte Zeit von 3 Stellen als Reinigungskraft, 2. Funktions- und Gehaltsebene, davon 1 Stelle in Teilzeit 28 Stunden pro Woche und 2 Stellen in Teilzeit 15 Stunden pro Woche vorgenommen wird. Die Gesuche können bis Freitag, den 12. Juni 12 Uhr eingereicht werden. Weitere Infos unter gemeinde.findl.bz.it.
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1: Die Gemeinde Findl gibt bekannt, dass ein öffentlicher Wettbewerb nach Titeln und praktischer Prüfungen zur Besetzung einer Stelle als Koch, Köchin, vierte Funktions- und Gehaltsebene, Teilzeit vorgenommen wird. Die Gesuche können bis Freitag, den 19. Juni 12 Uhr eingereicht werden. Weitere Infos unter gemeinde.findl.bz.it. 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Bewerbungen an annalise@winklerhotels.com. Arnatur Apartment in Luttach sucht Verstärkung. Zur Betreuung der 5 Ferienwohnungen wird ein zuverlässiger und motivierter Teilzeitmitarbeiter oder Mitarbeiterin für Reinigung und Pflege gesucht. Geboten werden überdurchschnittliche Entlohnung, ein angenehmes und familiäres Arbeitsumfeld, flexible Arbeitszeiten nach Vereinbarung, Infos telefonisch. Bring deine Leidenschaft für Gastfreundschaft ins Hotel Solwien Pfalzen und werde als Chef de Rang Teil eines engagierten Teams mit Fokus auf Qualität, Service und Zusammenhalt. Bewerbungen an annalise@winklerhotels.com. Die Firma Imperial, ihr Heizungsfachhandel in Bruneck, sucht einen Servicetechniker, Technikerin für Wärmepumpen, Biomasse und Lüftungsanlagen in Südtirol. Deine Aufgaben sind Inbetriebnahme, Wartung und Servicereparaturen. Geboten werden ein Firmenfahrzeug, Doppelzahlung, Weiterbildung und ein tolles Team. Melde dich unter jonas.eichner@imperial.bz. Du arbeitest organisiert, achtest auf Details und schätzt ein hochwertiges Arbeitsumfeld? Dann unterstütze das Housekeeping-Team als stellvertretende Gouvernante im Hotel Solwien Pfalzen mit Verantwortung und Teamgeist. Bewerbungen an annalise@winklerhotels.com. Die Stadtgemeinde Bruneck sucht Arbeiter und Arbeiterinnen. Infos auf der Homepage oder im Personalamt telefonisch.
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1: 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Die Ausschreibungsunterlagen können unter info@iscwelsberg.it angefordert werden. 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
2: 10 vor 2.
3: Busfahrer attackiert Kontrolleur in Meran. Unfall in Jenesien, Motorrad und Auto zusammengebracht. Und nichts als Sonnenschein gibt es im ganzen Land. Ich bin Marlies Winkler, schönen Nachmittag.
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3: Weil er einen Kontrolleur attackiert und verprügelt hat, ist ein Busfahrer der Sasa nun entlassen worden. Zum Vorfall gekommen ist es in einem Bus der Linie Bozen-Meran. Auslöser für den Streit war die Frau des Busfahrers. Sie war ohne Ticket eingestiegen. Der Kontrolleur wollte ihr deshalb eine Strafe ausstellen. Für den Busfahrer war das offenbar zu viel. Schon nach 13 Sekunden verbaler Auseinandersetzung ist er auf den Kontrolleur losgegangen, hat ihn schließlich aus dem Bus geschubst und ist weitergefahren. Heute ist einiges los auf Südtirols Straßen. Auf der Jenesiener Straße ist es zu einem Unfall gekommen. Ein Auto und ein Motorrad sind dort zusammengeprallt. Neben der Feuerwehr war auch der Notarzt vor Ort. Die Straße musste wegen des Unfalls zwischenzeitlich gesperrt werden. Nun ist sie wieder einspurig offen. Südtirol ist ein teures Pflaster. Das bestätigt nun auch eine Untersuchung der Verbraucherschützer von Altro Consumo. Sie hat die Pizzapreise verglichen und Südtirol liegt an der Spitze. Bei uns kostet eine Pizza mit Getränk im Durchschnitt 15 Euro. Das ist mehr als in Mailand und Venedig. In einigen Städten ist es mit unter 10 Euro deutlich günstiger. Bei einem Cyberangriff auf einen externen Dienstleister von Krankenhäusern in Deutschland sind zehntausende Patientendaten gestohlen worden. Betroffen waren Kliniken in Baden-Württemberg, Nordrhein-Westfalen, Rheinland-Pfalz und dem Saarland. Jan-Hanner Reitze berichtet.
4: Das gehackte Unternehmen ist für Abrechnungen zuständig, aber nur von Privatpatienten und Selbstzahlern. Es wird vermutet, dass die Hacker das Abrechnungssystem verschlüsseln wollten. Mit solchen Angriffen wird Lösegeld erpresst. Das klappte aber nicht. Die Attacke wurde vorher abgewehrt. Der Zugriff auf die Daten von unterm Strich zehntausenden Patienten konnte aber nicht verhindert werden. Betroffene Kliniken haben angekündigt, alle Patienten zu informieren, von denen Daten gestohlen wurden.
3: In 3 Wochen wird die Fußball-WM in Mexiko eröffnet. Die meisten Mexikaner sind fußballbegeistert und freuen sich darauf. Allerdings können sich nur die allerwenigsten Karten für die WM leisten. Der Ticketpreis liegt nämlich bei rund 900 Euro. Das ist in etwa so viel, wie man in Mexiko in einem Monat verdient. Die Fußball-WM läuft vom 11. Juni bis 19. Juli. Italien ist auch dieses Mal nicht mit dabei. Ja, nichts als Sonnenschein gibt es jetzt am Nachmittag. Alles Weitere zum Wetter hören Sie gleich.
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3: Die Temperaturen klettern immer weiter nach oben. 27 Grad messen wir gerade in Salurn, 29 in Klausen, in Deutschnofen 20 Grad und bei Ihnen in Prettau 22. Maximal werden es heute noch 24 bis 33 Grad. Die Sonnenbrille bleibt das gesamte Wochenende über unser fixes Accessoire. Es bleibt strahlensonnig und es wird sogar noch heißer als heute.
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9: Schönen Nachmittag aus der Landesverkehrsmeldezentrale, wünscht Renate Stauder. Auf der Landesstraße zwischen Bozen und Jenesien Behinderungen und Stau nach einem Unfall. Auf der Brenner Autobahn in Richtung Süden vor der Mautstelle Sterzing und zwischen Klausen und Affi Kolonnenverkehr und Stau wegen Überlastung. Gute Fahrt!
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1: Karin Unterhofer aus der Landesverkehrsmeldezentrale. Kolonnenverkehr und Stau wegen Überlastung gibt es auf der Brennerautobahn in Fahrtrichtung Süden zwischen dem Brenner und Sterzing und zwischen Bozen Süd und Affi und auf der Finchgauer Stadtstraße Richtung Meran zwischen Blaus und Rabland. Allen, die unterwegs sind, gute Fahrt!

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2: 10 vor 3.
3: Schlanders Diskothek muss 2 Wochen schließen. Sassa entlässt Busfahrer wegen Attacke auf Kontrolleur. Und überall im Land gibt es nichts als Sonnenschein. Ich bin Marlies Winkler. Schönen Samstagnachmittag.
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3: Eine Diskothek in Schlanders muss 2 Wochen lang zusperren. Das hat Polizeichef Giuseppe Ferrari verordnet. Grund dafür sind mehrere Gewaltvorfälle. Zum einen sollen 3 Männer im Lokal Unruhe gestiftet haben. Sie sollen andere Besucher belästigt und die Sicherheitsmitarbeiter des Lokals bedroht haben. 2 von ihnen sind bereits mehrfach vorbestraft. Außerdem ist es in derselben Disco zu einer Massenschlägerei gekommen, nachdem eine Frau belästigt worden war. Weil er einen Kontrolleur attackiert und verprügelt hat, ist ein Busfahrer der Sassa nun entlassen worden. Zum Vorfall gekommen ist es in einem Bus der Linie Bozen-Meran. Auslöser für den Streit war die Frau des Busfahrers. Sie war ohne Ticket eingestiegen. Der Kontrolleur wollte ihr deshalb eine Strafe ausstellen. Für den Busfahrer war das offenbar zu viel. Schon nach 13 Sekunden verbaler Auseinandersetzung ist er auf den Kontrolleur losgegangen, hat ihn schließlich aus dem Bus geschubst und ist weitergefahren. Südtirol ist ein teures Pflaster. Das bestätigt nun auch eine Untersuchung der Verbraucherschützer von Altro Consumo. Sie hat die Pizzapreise verglichen und Südtirol liegt an der Spitze. Bei uns kostet eine Pizza mit Getränk im Durchschnitt 15 Euro. Das ist mehr als in Mailand und Venedig. In einigen Städten ist es mit unter 10 Euro deutlich günstiger. Die Ukraine kann weiter auf die Unterstützung aus Europa zählen. Das haben die Regierungschefs aus Frankreich, Deutschland und Großbritannien versichert. Sie haben mit dem ukrainischen Präsidenten Volodymyr Zelensky darüber beraten, wie die Friedensgespräche mit Russland wieder in Gang gebracht werden können. Mit den Einzelheiten Ulf Mauder.
4: Im Abwehrkampf gegen den russischen Angriffskrieg spricht Zelensky nun von einer so starken Position seiner Streitkräfte wie seit Jahren nicht mehr. Allein in diesem Jahr seien 590 Quadratkilometer Gebiet den russischen Besatzern entrissen worden. Zelensky sieht vor allem auch die jüngsten Drohnenangriffe weit im russischen Hinterland als Erfolg. Er hofft deshalb auf noch mehr Unterstützung und Geld der Europäer für die Ukraine.
3: In 3 Wochen wird die Fußball-WM in Mexiko eröffnet. Die meisten Mexikaner sind fußballbegeistert und freuen sich darauf. Allerdings können sich nur die allerwenigsten Karten für die WM leisten. Der Ticketpreis liegt nämlich bei rund 900 Euro. Das ist in etwa so viel, wie man in Mexiko in einem Monat verdient. Die Fußball-WM läuft von 11. Juni bis zum 19. Juli. Italien ist auch dieses Mal nicht mit dabei. Ein strahlender Sonnenschein begleitet uns durch diesen Nachmittag. Alles Weitere zum Wetter hören Sie gleich.
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3: Ja, das bietet uns heute strahlenden Sonnenschein. Nur ein paar Schönwetterwolken sind am Himmel zu sehen. Dazu klettern die Temperaturen im Raum Bozen heute noch auf 33 Grad. Auch das restliche Pfingstwochenende bringt uns Megawetter und sommerliche Temperaturen. Es wird sogar noch heißer als heute. Ja, noch ein Blick auf die aktuellen Temperaturen jetzt am Nachmittag. Gerade hat sie in Brixen schon 30 Grad, in Ulten messen wir 28, 27 in Freienfeld und in Grauen messen wir 23 Grad.
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9: Karin Unterhofer aus der Landesverkehrsmeldezentrale. Kolonnenverkehr und Stau wegen Überlastung gibt es auf der Brennerautobahn in Fahrtrichtung Süden zwischen dem Brenner und Sterzing und zwischen Bozen Süd und Affi und auf der Finchgauer Stadtstraße Richtung Meran zwischen Blaus und Rabland. Allen, die unterwegs sind, gute Fahrt!
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7: Guten Nachmittag aus der Landesverkehrsmeldezentrale. Auf der Benzer Jochstraße zwischen Eck und Elzenbaum Behinderungen und Stau nach einem Unfall. Kolonnenverkehr und Stau wegen Überlastung auf der Brenner Autobahn in Richtung Süden zwischen Bozen Süd und Affi. Gute Fahrt!
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10: Sabrina Carpenter ist endlich wieder zurück mit When Did You Get Hot, der dritten Single-Auskoppelung aus Man's Best Friend.

Die Veröffentlichung des Songs fällt in eine besonders bedeutsame Phase der künstlerischen Laufbahn der Künstlerin. Sie stärkt eine bereits gefestigte Präsenz im Radio, setzt einen Weg fort, der mit bemerkenswerten Ergebnissen begonnen hat und trägt dazu bei, die Aufmerksamkeit auf das Albumprojekt aufrechtzuerhalten. Der Song folgt auf Man Child und Tears, Singles, die den Weg von Man's Best Friend im Radio ebneten. Erzählt auf ironische und lockere Weise von dem Moment, in dem ein vertrauter Blick plötzlich überraschend wirkt und eine Bekanntschaft aus der Vergangenheit zu einer unerwarteten Quelle der Anziehung

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2: 10 vor 4.
3: Ab 2027 neue Regeln für Praktika und Sommerjobs. Gewaltvorfälle, Disco in Schlanders muss 15 Tage lang schließen. Und es bleibt sonnig und sommerlich. Ich bin Marlies Winkler, schönen Samstagnachmittag.
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3: Ab dem nächsten Jahr gelten neue Regeln für Praktika und Sommerjobs. Eine der neuen Regeln ist, wer als Studentin ein Praktikum absolviert, muss im Bereich des eigenen Studiums eingesetzt werden. Das sagt Personallandesrätin Magdalena Amhoff.
4: In Zukunft kann ich als Studentin der Rechtswissenschaften kein Praktikum mehr als Kellnerin machen. Aber sehr wohl auch in einem Hotel, als Assistentin in der Direktion, in der Verwaltung oder auch im Marketing unabhängig. Aber es muss irgendwo im Niveau mit dem Ausbildungsstandard zu tun haben.
3: Und für Orientierungspraktika gibt es künftig mehr Geld. Der Mindestlohn steigt auf das Doppelte. Bis jetzt waren es 300 Euro, künftig sind es 600. Eine Diskothek in Schlanders muss 2 Wochen lang zusperren. Das hat Polizeichef Giuseppe Ferrari verordnet. Grund dafür sind mehrere Gewaltvorfälle. Zum einen sollen 3 Männer im Lokal Unruhe gestiftet haben. Sie sollen andere Besucher belästigt und die Sicherheitsmitarbeiter des Lokals bedroht haben. 2 von ihnen sind bereits mehrfach vorbestraft. Außerdem ist es in derselben Disco zu einer Massenschlägerei gekommen, nachdem eine Frau belästigt worden war. Ex-Ministerpräsident Matteo Renzi beklagt Zensur. Es geht um eine Werbekampagne seiner Partei Italia Viva. Der Betreiber der Werbeflächen in vielen Bahnhöfen hat nämlich Änderungen an den Plakaten verlangt, um die Kampagne zu verlängern. Auf den Plakaten wettert Italia Viva gegen die Regierung Meloni mit bewussten Anspielungen auf den Faschismus. Renzi verteidigt die Aktion. Er will zu den Vorgängen auch eine Anfrage im Parlament stellen. Nächste Woche wird bei den Öffis wieder gestreikt. Am Donnerstagabend beginnt ein 24-stündiger Streik bei den Zügen von Saat, Trenitalia, Italo und Trenord. Am Freitag kommen dann die Busse von Sasa und Simobil dazu. Die Mindestdienste werden aber weiterhin garantiert. Der Sommelier Mirko Reiner hat einen neuen Weltrekord aufgestellt. Gestern Abend hat er in Girlan in einer Minute 96 Sektflaschen mit einem Säbel geöffnet. Jede Sektflasche wurde im Vorfeld verkauft. Der Erlös, ein Scheck in Höhe von mehr als 14.000 Euro, ist dem Verein Kinderherz Südtirol übergeben worden. Ja, die Sonne bleibt uns das ganze Wochenende über erhalten. Alles weitere zum Wetter hören Sie gleich.
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3: Ja, das bleibt das gesamte Wochenende über sonnig und warm. So wie heute erwartet uns auch morgen und übermorgen überall im Land viel Sonnenschein. Nur ein paar einzelne harmlose Wolken sind mit dabei. Bei den Temperaturen gibt es heute maximal 24 bis 33 Grad. Morgen dann noch heißer bei Höchstwerten zwischen 28 und 34 Grad. Ja, und jetzt gerade hat es in Kuenz 28 Grad, 29 in Kurtinik, in Fintel sind es 30 und bei Ihnen in Sterzing messen wir 27 Grad.
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9: Guten Nachmittag aus der Landesverkehrsmeldezentrale. Auf der Penzer-Joch-Straße zwischen Eck und Elsenbaum Behinderungen und Stau nach einem Unfall. Kolonnenverkehr und Stau wegen Überlastung auf der Brenner-Autobahn in Richtung Süden zwischen Neumarkt und Affi. Gute Fahrt!
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2: Die Radio Holiday Hitparade stattet unseren Nachbarn in Österreich einen Besuch ab. Wir beginnen auf der 5. Abgerutscht von der 3 ist Dominik Feig, Baby Doll.

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1: Noch nie wurde so viel ältere Musik gehört wie heute. Der Anteil von älteren Songs und Alben bei der Musiknutzung liegt in den USA bereits bei über 70% und er steigt jedes Jahr weiter hinauf. Auch in Deutschland tauchten im Jahr 2025 kuriose Titel in den Charts auf. Wo früher ja fast ausschließlich Neuerscheinungen gelistet waren, fanden sich plötzlich Forever Young von Alphaville, Don't Stop Believing von Journey oder auch Every Breath You Take von The Police. Aber wie ist das eigentlich zu erklären? Streamingdienste wie Spotify und Apple Music machen Musik aus allen Epochen verfügbar. Und die Plays werden für die Charts gezählt. Entdeckt aber werden gerade alte Songs oft auf TikTok, der App, auf der die Nutzer kurze Videos posten und diese oft mit Musik unterlegen. Eine eigene Analyse des Unternehmens soll gezeigt haben, dass jeder vierte Hit in den deutschen Singlecharts zuerst auf TikTok erfolgreich war. Das gilt für neue Songs von jungen Stars wie Chiago und Aliva, aber ebenso für Jahrzehnte alte Titel. Forever Young von Alphaville stieg zum Beispiel im August 2024 überraschend wieder in die Top 100 ein. Zum ersten Mal seit dem Charterfolg 1984. Auslöser könnte ein TikTok-Video von Prince Harry gewesen sein. Inzwischen gibt es mit dem Song über 1 Million Videos, oft nostalgische Clips mit Familienerinnerungen. Die Streaming-Zahlen auf anderen Plattformen stiegen in der Folge ebenfalls überdurchschnittlich und die zählen eben auch für die Charts. Das bekannteste Beispiel für diesen Effekt war Dreams von Fleetwood Mac. 2020 ging ein Video viral, das den Song von 1977 vor allem in der Gen Z, also bei denjenigen, die ungefähr zwischen 1995 und 2020 geboren wurden, nochmal populär machte. Und das zunächst ohne Wissen der Band. Ein amerikanischer Lagerarbeiter filmte sich auf dem Skateboard. Während er eine Autobahnausfahrt in Idaho hinunterrollte, nahm er einen Schluck aus einem Kanister mit Cranberry-Saft und bewegte dann die Lippen zu einigen Textzeilen von Dreams. Das Video wurde millionenfach geschaut und Mick Fleetwood stellte in einem eigenen Video diese Szene nach. Ja, der Song stieg 2020 in zahlreichen Ländern der Welt wieder in die Top 100 ein. Und das passiert eben auch aktuell in den Singlecharts. Wie es in Deutschland aussieht,

0: Musik ab, bitte.
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2: Die Musik, die gerade in Deutschland gehört wird. Ich bin Lisa Bibberger und das sind die deutschen Singlecharts von der 10 bis zur 1. Auf die 10 abgerutscht von der 8 ist in dieser Woche The Fate of Ophelia, Taylor Swift.

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2: 10 vor 5.
3: Innsbrucker Häftling nach Ausbruch wieder gefasst. Neue Regeln für Sommerjobs und Praktika gibt es ab 2027. Und es bleibt sonnig und heiß. Ich bin Marlies Winkler. Schönen Samstagnachmittag.
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3: Schauen wir zuerst zu unseren Nachbarn nach Nordtirol. Dort hat die Polizei einen geflohenen Häftling gefasst. Die Beamten haben ihn in Wattens ausgeforscht und festgenommen. Der 24-Jährige war am 5. Mai aus dem Gefängnis von Innsbruck ausgebrochen. Er hatte mehrere Tücher zusammengeknotet und sich aus dem Fenster abgeseilt. Nun hat ihn die Polizei wieder ins Innsbrucker Gefängnis zurückgebracht. Ab dem nächsten Jahr gelten neue Regeln für Praktika und Sommerjobs. Für Orientierungspraktika gibt es dann mehr Geld. Der Mindestlohn steigt auf das Doppelte. Bis jetzt waren es 300 Euro, künftig sind es 600. Das sei eine Reaktion auf die Rückmeldung der Praktikanten, sagt Personallandesrätin Magdalena Amhoff. Mit 300 Euro Mindestlohn hätten sie sich ausgenutzt gefühlt. Außerdem soll es künftig eine strengere Unterscheidung zwischen Praktika und Sommerjobs geben. Beim selben Betrieb können maximal 2 Praktika absolviert werden, dann ist es kein Praktikum mehr, sondern ein Sommerjob. Wir schauen nach Portugal. Im Fall der 2 ausgesetzten Kleinkinder sind nun die Mutter und ihr Partner festgenommen worden. Sie sitzen in Untersuchungshaft. Es handelt sich um eine 41-jährige Frau aus Frankreich und um ihren 55-jährigen Freund. Sie sollen die beiden Buben, 4 und 5 Jahre alt, in einem Wald in Portugal zurückgelassen haben. Die beiden hatten einen Rucksack mit Wasser und Keksen bei sich. Ein Autofahrer hatte die beiden weinenden Kinder schließlich entdeckt. Sie sind jetzt bei einer Pflegefamilie untergebracht. Die Ukraine hat mit einer Drohne ein Wohnheim einer Berufsschule getroffen. Das Heim befindet sich in einem Gebiet, das gerade von Russland besetzt ist. Der Drohnenangriff hat mindestens 11 Todesopfer gefordert, heißt es vom russischen Zivilschutz. Insgesamt soll es 48 Verletzte geben. Mit den Einzelheiten aus Moskau, Ulf Mauder.
4: Noch immer werden viele vermisste Berufsschüler in den Trümmern vermutet. Während Kreml-Chef Putin hier in Moskau von einem nächtlichen Terroranschlag sprach und der zivilen Opfer in einer Schweigeminute gedachte, erklärte der ukrainische Generalstab, es habe sich um ein militärisches Ziel gehandelt. Überprüfbar ist das nicht, aber klar ist, dass die Ukraine mit ihren zunehmend größeren Waffen immer häufiger, womöglich durch Fehler, auch zivile Ziele trifft.
3: Nächste Woche wird bei den Öffis wieder gestreikt. Am Donnerstagabend beginnt ein 24-stündiger Streik bei den Zügen von Saat, Trenitalia, Italo und Trenord. Am Freitag kommen dann die Busse von Sasa und Simobil dazu. Die Mindestdienste werden aber garantiert. Ja, nichts als Sonnenschein und heiße Temperaturen gerade. Wie es mit dem Wetter weitergeht, das hören Sie gleich.
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3: Ja, da gibt es an diesem Wochenende kaum Überraschungen. Sonne, Sonne und nochmal Sonne bringt uns dieses Pfingstwochenende. Und noch ist kein Ende dieser Gutwetterphase in Sicht. Morgen bekommen wir es dann sogar noch heißer als heute mit Höchstwerten bis zu 28 Grad in Sterzing und bis zu 34 Grad in Bozen. Ja, und werfen wir noch einen Blick auf die aktuellen Temperaturen. Gerade messen wir in Pflersch 26 Grad, 28 Grad in Schluderns, auch in Lüsen messen wir 28 und bei Ihnen in Truden messen wir gerade 25 Grad.
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4: Guten Nachmittag wünscht Barbara Widotta aus der Landesverkehrsmeldezentrale. Auf der Brenner Autobahn in Richtung Süden zwischen Rovereto Süd und Affi Kolonnenverkehr und Stau wegen Überlastung. Gute Fahrt!
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0: American Music Awards, live from Fontainebleau, Las Vegas.
1: Es gibt kaum etwas Besseres als die American Music Awards, wenn es darum geht, all eure Lieblingskünstler an einem Ort zu sehen. Es ist die weltweit größte von Fans gewählte Preisverleihung und die diesjährige 52. jährliche Zeremonie ist so stargepickt wie nur möglich. Angefangen bei der Moderatorin des Abends, Queen Latifah. Taylor Swift führt das Feld mit 8 Nominierungen an, Künstlerin des Jahres, Album des Jahres und bestes Popalbum, beide für The Life of a Showgirl, Song des Jahres, bestes Musikvideo und bester Popsong, alle für The Fate of Ophelia, Song des Sommers, Elizabeth Taylor und beste Popkünstlerin. Und man rechnet auch noch mit einem oder zwei Auftritten der Sängerin. Knapp hinter Taylor Swift liegen mit jeweils 7 Nominierungen Olivia Dean und Somber, 2 aufstrebende Stars, die in den Kategorien New Artist of the Year, Song of the Year und Breakthrough Album of the Year gegeneinander antreten. Zu den weiteren Erstnominierten gehören Alex Warren, Cat's Eye, Leon Thomas, Pink Panthers und viele mehr. Ebenfalls jeweils 7 Nominierungen erhielten die Superstars Morgan Wallen, Olivia Dean und Sabrina Carpenter, während Lady Gaga 6 Nominierungen erhielt. Fans von K-Pop Demon Hunters werden begeistert sein zu erfahren, dass die Sängerinnen EJ, Audrey Nuna und Ray Ami in 3 Kategorien nominiert wurden. Song des Jahres, beste Gesangsdarbietung und bester Popsong für Golden. Und übrigens, die American Music Awards, die gehen am Montag, 25. Mai um 17 Uhr nachmittags Ortszeit in Las Vegas über die Bühne.
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1: Die Top Hits am Nachmittag in der Holiday Hitparade und in den Single Charts, nämlich jetzt aus Italien. Beauty and a Beat, abgerutscht auf Platz Nummer 10, Justin Bieber featuring Nicki Minaj.

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1: Es geht in die ersten drei Platzierten. One Republic feiert einen neuen Meilenstein. Ihr zweites Erfolgsalbum Waking Up erscheint nämlich schon am 26. Juni erstmals auf Vinyl. Die Veröffentlichung wird zudem von einer neuen, vom Spezialisten Justin Perkins digital remasterten Ausgabe begleitet, die den Hörern eine überragende Klangqualität bietet, die die Details eines der beliebtesten Alben der Pop-Rock-Band besonders zur Geltung bringt. Waking Up, ursprünglich im November 2009 veröffentlicht, markierte einen entscheidenden Wendepunkt für die von Ryan Tedder angeführte Band. Nach dem weltweiten Erfolg ihres Debüts Dreaming Out Loud formte die Gruppe dieses zweite Album zwischen hektischen Tourneen und inspirierten Sessions und schuf so eine Sammlung von Songs, die für ein breites Publikum und internationale Bühnen konzipiert waren. Das Album schaffte es in die Top 25 der Billboard 200 und wurde mit Doppelplatin ausgezeichnet, wobei es im Laufe der Zeit außergewöhnliche Ergebnisse erzielte. Über 5,5 Milliarden Streams und eine massive Resonanz auf den sozialen Plattformen mit 1,3 Millionen Creations auf TikTok und 3,3 Milliarden Views, ganz zu schweigen von weiteren 28 Millionen Creations und insgesamt 7,6 Milliarden Views in den sozialen Netzwerken. Also Zahlen, die von einer für ein Pop-Album seltenen Langlebigkeit und einem außergewöhnlichen Einfluss zeugen. Jetzt aber erstmal zurück zu ihrer aktuellen neuen Single Need Your Love. Erst Anfang April veröffentlicht, wird die Band mit diesem Song im Gepäck im Juli 3 Konzerte in Italien geben. Den Vorgeschmack haben wir aber schon für euch. Von der 6 auf die 3. One Republic.

Euch ist sicher schon einmal das Meme untergekommen, in dem der Schauspieler John Hamm aus Mad Men, dessen Gesicht, gelinde gesagt, ziemlich mitgenommen aussieht, sich der Euphorie auf der Tanzfläche hingibt, während ihn die Scheinwerfer in Licht tauchen. Der Song, der diese Szene untermalt, die auf Instagram Reels und TikTok von Hunderttausenden von Nutzern geteilt wird, ist der Hit Turn the Lights Off des dänischen DJs Kato in Zusammenarbeit mit dem Sänger John. Der Song kletterte dank dieser wiedergewonnenen Popularität mehr als 15 Jahre nach seinem Debüt rasch in den Charts nach oben. Und bei uns liegt er auch eine weitere Woche auf Platz 2.

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1: Ja, und das ist eine weitere Woche Dracula, Tame Impala. Im Laufe der Jahre hat Tame Impala zahlreiche Auszeichnungen erhalten, darunter 2 Grammys in der Kategorie Best Dance Electronic Recording für Neverender mit Justice und End of Summer. Nachdem er im Psych-Rock und im Pop bereits alles erreicht hat, wagte sich Kevin Parker mit der Veröffentlichung des Albums Deadbeat auf risikoreiches Terrain vor. Ein neues Leben, ein neuer Sound, ein neues Album. 5 Jahre nach seinem letzten Album The Slow Rush aus dem Jahr 2020 belebt Kevin Parker sein Projekt Tame Impala mit neuer Energie und Vitalität und weckte damit die Neugier seiner Fans. Textlich bewegt sich Dracula in einer düsteren, emotional aufgeladenen Atmosphäre. Der Song erzählt von Flucht, Selbstinszenierung und der Suche nach Nähe. Dabei steht die Metapher

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1: 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Die Gasser Brothers suchen für ihre Filiale im Obi-Baumarkt Bruneck einen Barista-Verkäufer in Vollzeit oder Teilzeit. 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Anforderungen, Arbeitszeiten von 9 bis 16 Uhr oder von 11.30 Uhr bis 18.30 Uhr, gute Deutsch- und Italienischkenntnisse, Freundlichkeit, Pünktlichkeit. Du bist interessiert? Dann melde dich telefonisch oder sende deinen Lebenslauf an info@gasserbrothers.it. Fanaktiv in Doblach sucht ab sofort Verstärkung für die Werkstatt. Deine Aufgaben, Reparatur und Wartung von Fahrrädern und E-Bikes, Fehlerdiagnose und Endmontage. Du arbeitest selbstständig, sorgfältig und bringst Erfahrung in der Fahrradmechanik mit. E-Bike-Kenntnisse sind von Vorteil. 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Für die Jugendherberge in Doblach wird ein Koch-Köchin in Vollzeit 38 Stunden pro Woche gesucht. Dich erwarten ein sicherer Arbeitsplatz, geregelte Arbeitszeit, eine leistungsgerechte Entlohnung, ein tolles Team und Essensgutscheine. Du bist flexibel und zeigst Einsatzbereitschaft, hast Erfahrung im Hotel- und Gastgewerbe und bist bereit, auch am Wochenende zu arbeiten? Dann schick deine Bewerbungsunterlagen an karriere@jukas.net. Die Firma Bioenergie Biogasanlage St. Lorenzen sucht einen Lkw-Fahrer, Fahrerin mit Führerschein C, CE in Saison oder Jahresstelle und einen Fahrer für den Gülletruck in Saison oder Jahresstelle. Bewerbungen bitte an bioenergie@rollmail.net. Die St. Barbara Apotheke in St. Georgen sucht ab September einen engagierten BKA, pharmazeutisch-kaufmännischen Assistenten, Assistentin in Vollzeit. Geboten werden ein freundliches Arbeitsumfeld und ein motiviertes Team. Bitte schriftliche Bewerbungen an info@st-barbara.it. Die Olanger Seilbahnen AG sucht motivierte Mitarbeiter, Mitarbeiterinnen für den Seilbahnbetrieb am Kronplatz. Dich erwartet ein abwechslungsreicher Job zwischen Technik und Gästekontakt, interne Ausbildung zum Maschinisten sowie ein sicherer Arbeitsplatz in einem starken Team. Technisches Verständnis, Teamgeist und Bereitschaft zu Wochenenddiensten von Vorteil. olang@kronplatz.org ist die Mailadresse. 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Die Firma Adang Hometech in La Villa im hydraulischen und elektrischen Bereich tätig, bietet folgende Stellen an. Einen Elektriker und einen Hydrauliker oder eine Person, die Interesse hat, diesen Beruf zu erlernen. Bei Interesse rufen Sie an oder schreiben Sie an office@adang.it. Die Gemeinde Findl gibt bekannt, dass ein öffentlicher Wettbewerb nach Titeln und praktischer Prüfung zur Besetzung auf unbestimmte Zeit von 3 Stellen als Reinigungskraft, 2. Funktions- und Gehaltsebene, davon eine Stelle in Teilzeit 28 Stunden pro Woche und 2 Stellen in Teilzeit 15 Stunden pro Woche vorgenommen wird. Die Gesuche können bis Freitag, den 12. Juni 12 Uhr eingereicht werden. Weitere Infos unter gemeinde.findl.bz.it.
0: Bleiben Sie dran, wir haben gleich weitere Angebote.

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1: Die Gemeinde Findl gibt bekannt, dass ein öffentlicher Wettbewerb nach Titeln und praktischer Prüfungen zur Besetzung einer Stelle als Koch, Köchin, vierte Funktions- und Gehaltsebene, Teilzeit vorgenommen wird. Die Gesuche können bis Freitag, den 19. Juni 12 Uhr eingereicht werden. Weitere Infos unter gemeinde.findl.bz.it. 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Arnatur Apartment in Luttach sucht Verstärkung. Zur Betreuung der 5 Ferienwohnungen wird ein zuverlässiger und motivierter Teilzeitmitarbeiter oder Mitarbeiterin für Reinigung und Pflege gesucht. Geboten werden überdurchschnittliche Entlohnung, ein angenehmes und familiäres Arbeitsumfeld, flexible Arbeitszeiten nach Vereinbarung, Infos telefonisch. 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Die Firma Imperial, ihr Heizungsfachhandel in Bruneck, sucht einen Servicetechniker, Technikerin für Wärmepumpen, Biomasse und Lüftungsanlagen in Südtirol. Deine Aufgaben sind Inbetriebnahme, Wartung und Servicereparaturen. Geboten werden ein Firmenfahrzeug, Doppelzahlung, Weiterbildung und ein tolles Team. Melde dich unter jonas.eichner@imperial.bz. Du arbeitest organisiert, achtest auf Details und schätzt ein hochwertiges Arbeitsumfeld? Dann unterstütze das Housekeeping-Team als stellvertretende Gouvernante im Hotel Solvin Pfalzen mit Verantwortung und Teamgeist. Bewerbungen an annalise@winklerhotels.com. Die Stadtgemeinde Bruneck sucht Arbeiter und Arbeiterinnen. Infos auf der Homepage oder im Personalamt telefonisch.
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3: Motorradunfall auf Benzerjoch, junge Frau schwer verletzt. Iran-Krieg, offenbar Fortschritte bei Friedensgesprächen. Und das Wochenende bringt weiterhin viel Sonne. Ich bin Marlies Winkler, schönen Samstagabend.
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3: Heute war einiges los auf Südtirols Straßen und dabei ist es auch zu mehreren Unfällen gekommen. Am Benzerjoch sind zwei Motorräder zusammengeprallt. Eine 23-Jährige aus Innsbruck ist dabei schwer verletzt worden. Die junge Frau ist mit dem Notarzthubschrauber in das Krankenhaus nach Innsbruck geflogen worden. Bruneck beteiligt sich am Projekt Seniorinnen gestalten Städte. Dabei sind Seniorinnen und Senioren aufgerufen, Vorschläge zu machen, wie sich Bruneck weiterentwickeln soll. Es geht vor allem darum, wie Inklusion, Gemeinschaft und Barrierefreiheit verbessert werden können. Das Projekt wird vom Forschungsinstitut EURAC begleitet. Ziel ist es, die Beteiligung älterer Menschen zu fördern. Im Krieg zwischen dem Iran und den USA gibt es offenbar Fortschritte. US-Außenminister Marco Rubio sagt, es gäbe positive Signale. Auch das Vermittlerland Pakistan sagt, die Gespräche mit Irans Führung seien gut gelaufen. Einige bezweifeln das allerdings, vor allem weil US-Präsident Trump erst kürzlich wieder mit neuen Angriffen auf den Iran gedroht hat. Darüber will er dann morgen entscheiden. Die Chancen stünden 50-50, sagte Trump. Vom Iran gibt es keine klaren Informationen darüber, wie es um ein Kriegsende steht. Es heißt, diplomatische Prozesse laufen. Von einer bevorstehenden Einigung mit den USA ist allerdings nicht die Rede. Der Krieg zwischen den beiden Ländern läuft nun schon seit fast 3 Monaten. Wir schauen nach Südafrika. Dort ermittelt die Polizei nach dem Tod von 2 Safari-Touristen nun wegen Mordes. Ein 71-jähriger Mann und eine Frau sind gestern im berühmten Krüger-Nationalpark gefunden worden. Sie hatten schwere Verletzungen und Stichwunden am Oberkörper. Woher die Touristen stammen, ist noch nicht bekannt. Jedes Jahr kommen Hunderttausende Besucher in den Nationalpark. Zuletzt hatte der Park vor 4 Jahren für Schlagzeilen gesorgt. Damals war ein deutscher Urlauber in der Nähe des Parks erschossen worden. Und wir schauen zurück nach Südtirol. Die Umfahrung von Farn bleibt nächste Woche in der Nacht von Dienstag auf Mittwoch gesperrt. Von 19 Uhr am Abend bis 5.30 Uhr in der Früh wird dort gefräst und asphaltiert. Es wird in der Nacht gearbeitet und bei einer Totalsperre, damit die Arbeiten möglichst schnell abgeschlossen werden können. Ja, und viel Sonne und sommerliche Temperaturen gibt es auch morgen wieder. Alle Details zum Wetter hören Sie gleich.
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3: Ein Hoch bringt uns richtig schönes Wetter jetzt am verlängerten Wochenende und auch noch nächste Woche. So schnell ändert sich das alles also nicht. Morgen am Sonntag gibt es den ganzen Tag über viel Sonnenschein. Am Himmel sind nur ein paar wenige harmlose Wolken zu sehen. In der Früh starten wir mit 7 bis 15 Grad. Im Laufe des Tages klettern die Temperaturen wieder auf sommerliche Höchstwerte. Maximal gibt es 28 bis 34 Grad. Noch ein Blick auf die aktuellen Temperaturen jetzt am Abend. Bei Ihnen in Völs am Schlern messen wir noch 28 Grad, 31 Grad in Naturns, in Derenten messen wir 23 Grad und bei Ihnen in Lana messen wir noch sommerliche 32 Grad. Genießen Sie es.
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8: Schönen Abend aus der Landesverkehrsmeldezentrale. Zurzeit liegen uns weder von der Brenner Autobahn noch von den anderen Hauptstraßen Südtirols Störungsmeldungen vor. Weiterhin eine gute Fahrt.
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1: Schönen Abend aus der Landesverkehrsmeldezentrale wünscht Renate Stauder. Von der Brennerautobahn und von den anderen Hauptstraßen Südtirols liegen uns momentan keine Störungsmeldungen vor. Gute Fahrt!

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